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17: Ich bin Hendrik Daum. Papst Leo hat Lungenkrebs, das teilten seine Ärzte am späten Abend mit nach einer Operation des 71-Jährigen. Bei dem Eingriff wurde Leo der untere Lappen der rechten Lunge entfernt. Nach einer Gewebeuntersuchung stand dann fest, es ist Krebs. Aus Rom berichtet Claudia Wächter.
18: Eine Schreckensnachricht für viele Gläubige. Leo selbst, sagen seine Ärzte hier, habe damit gerechnet, dass es Krebs ist. Seine Prognose sei aber gut, da der Tumor im Frühstadium entdeckt wurde. Etwa anderthalb Stunden wurde der Papst hier operiert. Alles lief wie geplant und einige Zeit später fragte er schon nach seinem Abendbrot. Erst am Wochenende hatte Leo, der sich immer fit hält, völlig überraschend erklärt, er habe einen Lungenknoten.
17: Die Bundesregierung hat sich auf einen Kompromiss bei der Einführung einer Zuckersteuer auf Getränke geeinigt. Im Kern geht es um Getränke, die mindestens 5 Gramm Zucker pro 100 Milliliter enthalten. Das wäre zum Beispiel bei Saftschorlen oder vielen Eistees der Fall. Ab Juli nächstes Jahr soll ab 5 Gramm Zucker ein Steuersatz von 26 Cent pro Liter erhoben werden. Ab 8 Gramm Zucker soll der Satz dann auf 32 Cent steigen. Für kleinere Hersteller soll die Zuckersteuer offenbar nicht gelten. In Frankreich haben erneut Zehntausende Schüler und Studenten für bessere Lern- und Studienbedingungen demonstriert. Das Innenministerium sprach von landesweit 160.000 Teilnehmern. Laut den Organisatoren waren es aber dreimal so viele. Die Demonstranten fordern unter anderem 10 Milliarden Euro zur Renovierung und besseren Ausstattung der Oberschulen. An mehreren Orten kam es wieder zu gewalttätigen Auseinandersetzungen mit Sicherheitskräften. So wurde die Polizei etwa in Paris und Lyon mit Gegenständen beworfen. Die Beamten gingen gegen die Demonstranten mit Tränengas vor. Die sächsische Steuerverwaltung setzt ab sofort auf Verstärkung durch künstliche Intelligenz. Wie genau, das weiß Clarissa Kunert.
19: Wie das Finanzministerium mitteilte, unterstützt der neue Chatbot Maxi rund 5.200 Beschäftigte im Freistaat bei ihrer täglichen Arbeit. Das System übernimmt dabei zeitintensive Routineaufgaben wie das Zusammenfassen von Schreiben oder das Formulieren von Antwortentwürfen, etwa bei Einsprüchen. Die eigentliche fachliche Entscheidung bleibt jedoch weiterhin ausnahmslos beim Menschen, heißt es.
17: Nach einem erneuten Blitzgegentor nach nur 71 Sekunden hat der FC Bayern einen fest eingeplanten Sieg in der Champions League verpasst. Beim 3:3 Unentschieden bei Viking Stavanger drehten die Münchner zwar nach einem 0:2 Rückstand zunächst das Spiel, kassierten aber schließlich in der 90. Minute noch den Ausgleichstreffer. Leipzig gewann dagegen sein Heimspiel gegen Eindhoven mit 1:0.
2: Das Radio Leipzig Wetter.
20: Tiefstemperaturen zwischen 10 und 5 Grad. Vereinzelt noch Regen, heute im Laufe des Tages dann freundlicher bis 17 Grad. Morgen anfangs Nebel, später auch etwas Sonnenschein bis 18 Grad.
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15: Ich bin Hendrik Daum. Papst Leo hat Lungenkrebs. Das teilten seine Ärzte am späten Abend mit, nach einer Operation des 71-Jährigen. Bei dem Eingriff wurde Leo der untere Lappen der rechten Lunge entfernt. Nach einer Gewebeuntersuchung stand dann fest, es ist Krebs. Aus Rom, Claudia Wächter.
16: Eine Schreckensnachricht für viele Gläubige. Leo selbst, sagen seine Ärzte hier, habe damit gerechnet, dass es Krebs ist. Seine Prognose sei aber gut, da der Tumor im Frühstadium entdeckt wurde. Etwa 1,5 Stunden wurde der Papst hier operiert. Alles lief wie geplant und einige Zeit später fragte er schon nach seinem Abendbrot. Erst am Wochenende hatte Leo, der sich immer fit hält, völlig überraschend erklärt, er habe einen Lungenknoten.
15: Die Bundesregierung hat sich auf einen Kompromiss bei der Einführung einer Zuckersteuer auf Getränke geeinigt. Im Kern geht es um Getränke, die mindestens 5 Gramm Zucker pro 100 Milliliter enthalten. Das wäre zum Beispiel bei Saftschorlen oder vielen Eistees der Fall. Ab Juli nächstes Jahr soll ab 5 Gramm Zucker ein Steuersatz von 26 Cent pro Liter erhoben werden. Ab 8 Gramm Zucker soll dieser Satz auf 32 Cent steigen. Für kleinere Hersteller soll die Zuckersteuer offenbar nicht gelten. Die sächsische Steuerverwaltung setzt ab sofort auf Verstärkung durch künstliche Intelligenz. Wie genau, das weiß Clarissa Kunert.
17: Wie das Finanzministerium mitteilte, unterstützt der neue Chatbot Maxi rund 5.200 Beschäftigte im Freistaat bei ihrer täglichen Arbeit. Das System übernimmt dabei zeitintensive Routineaufgaben wie das Zusammenfassen von Schreiben oder das Formulieren von Antwortentwürfen, etwa bei Einsprüchen. Die eigentliche fachliche Entscheidung bleibt jedoch weiterhin ausnahmslos beim Menschen, heißt es.
15: Nach einem erneuten Blitzgegentor nach nur 71 Sekunden hat der FC Bayern einen fest eingeplanten Sieg in der Champions League verpasst. Beim 3:3 Unentschieden bei Viking Stavanger drehten die Münchner zwar nach einem 0:2 Rückstand zunächst das Spiel, kassierten aber schließlich in der 90. Minute noch den Ausgleichstreffer. Leipzig gewann dagegen sein Heimspiel gegen Eindhoven mit 1:0.
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19: Tiefstemperaturen zwischen 10 und 5 Grad. Vereinzelt noch Regen, heute im Laufe des Tages dann freundlicher bis 17 Grad. Morgen anfangs Nebel, später auch etwas Sonnenschein bis 18 Grad.
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4: Ich bin Hendrik Daum. Es ist ein Schock für viele Gläubige. Papst Leo ist an Lungenkrebs erkrankt. Das teilten seine Ärzte am späten Abend im Gemelli-Krankenhaus in Rom mit. Zuvor war der 71-jährige Papst rund 1,5 Stunden operiert worden. Dabei wurde ihm ein bösartiger Tumor und ein Teil des rechten Lungenflügels entfernt. Ob sich der Krebs allerdings weiter ausgebreitet hat, ist noch unklar. Die Prognose sei aber gut, heißt es, da der Tumor im Frühstadium entdeckt wurde. Die schwarz-rote Koalition hat ihren Streit über eine Zuckersteuer auf gesüßte Getränke beigelegt. Der Kompromiss sieht eine zweistufige Steuer und Ausnahmen für kleinere Hersteller vor. Die Zuckersteuer soll heute im Kabinett beschlossen werden. David Riemer berichtet.
5: Ab Juli kommenden Jahres soll die Zuckersteuer bereits in Kraft treten. Finanzminister Klingbeil will damit zusätzliches Geld für den Bundeshaushalt einnehmen. Ihm geht es aber auch darum, den Getränkeherstellern einen Anreiz zu geben, den Zuckergehalt zu senken und ihre Produkte gesünder zu machen. Gegen die Steuer gibt es allerdings weiterhin Widerstand. Mehrere Agrar- und Verbraucherschutzminister der Union etwa sprechen sich dagegen aus.
4: Die sächsische Steuerverwaltung setzt ab sofort auf Verstärkung durch künstliche Intelligenz. Wie genau, das weiß Clarissa Kunert.
6: Wie das Finanzministerium mitteilte, unterstützt der neue Chatbot Maxi rund 5.200 Beschäftigte im Freistaat bei ihrer täglichen Arbeit. Das System übernimmt dabei zeitintensive Routineaufgaben wie das Zusammenfassen von Schreiben oder das Formulieren von Antwortentwürfen, etwa bei Einsprüchen. Die eigentliche fachliche Entscheidung bleibt jedoch weiterhin ausnahmslos beim Menschen, heißt es.
4: Der FC Bayern hat einen fest eingeplanten Auswärtssieg in der Champions League verpasst. Beim 3:3 Unentschieden gegen Viking Stavanger verspielten die Münchner trotz einer zwischenzeitlichen Führung den Sieg. Nach der gelb-roten Karte für Michael Olisse kassierten die Bayern in Unterzahl kurz vor Spielende noch den Ausgleich. Coach Company bei Prime Video.
7: Totale Konzentrationsfehler, nach meiner Meinung auch. Wir waren einfach nicht schlau. Nicht gegen Augsburg, wo wir dann nach 8 Sekunden ein Gegentor bekommen. Nicht heute, wo wir nach 1,5 Minuten ein Gegentor bekommen, wenn wir eigentlich nicht aus dieser Ecke rausspielen mussten, sonst vielleicht die lange Option suchen. Das wussten wir auch. Und diese rote Karten ist überblöd, natürlich.
4: RB Leipzig gewann dagegen sein Heimspiel gegen PSV Eindhoven mit 1:0.
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8: Dankeschön, Hendrik. Einen schönen guten Morgen. Heute früh zunächst viele Wolken, noch ein bisschen Regen kann auch mit dabei sein. Und dann wird's insgesamt ein freundlicher Mittwoch. Viel Sonne bei nur dünnen Schleierwolken heute. Die Höchsttemperaturen um 16 Grad. Morgen gibt's den ganzen Tag jede Menge Sonne. Erst dann später im Laufe des Nachmittags auch ein paar dichtere Wolken. Höchsttemperaturen morgen 11 bis 18 Grad. Schönen guten Morgen auf die Straßen. Ein paar Wanderbaustellen gibt's heute. A4 Chemnitz Richtung Dresden zwischen Dreiecknossen und Dresden Altstadt. Dann A4 Dresden Richtung Chemnitz zwischen Wilsdruf und dem Dreiecknossen. A4 Erfurt Richtung Chemnitz zwischen Landesgrenze und Glaucher Ost. Und A4 Erfurt Richtung Chemnitz zwischen Hohenstein-Ernsthal und Wüstenbrand. Wegen Bauarbeiten auch gesperrt die Auf- und Abfahrt Kodersdorf auf der A4 Görlitz Dresden. Dann haben wir noch die A15, Dreieck Spreewald Richtung Breslau. Zwischen Fettschau und Cottbus West liegen gebliebenes Fahrzeug. A17, Prag Richtung Dresden. Zwischen Grenzübergang Breitenau-Schönwald und Bad Gottleuba 1 Kilometer Stau. S94 zwischen Miltitz und Kamenz. Vorsicht in beiden Richtungen. Mehrere Schafe auf der Straße. Und Stadtverkehr Leipzig, Rossplatz in Höhe Goldschmidtstraße, Vollsperrung nach einem Unfall. Blitzer in Dresden, 3 Superblitzer, B170, Hansastraße stadteinwärts, Platanstraße stadteinwärts und Tögelstraße stadtauswärts. Gute und sichere Fahrt für Sie, wenn Sie unterwegs was sehen, Staus oder Blitzer entdecken. Dann bitte kostenlos anrufen bei uns 03x800 und die 4 oder gern über WhatsApp melden. Die Nummer steht auf unserer Website. Dankeschön.

0: Er ist ein cooler Typ. Also nicht immer einfach, aber Ecken und Kanten finde ich spannend.
1: Meine Güte, so viel Text schon und es ist noch nicht mal um 5. Wir freuen uns ganz sehr, dass Sie mit dabei sind. Es ist der 14. Oktober heute. Wir sind Ihr Begleiter in diesen Mittwochmorgen. Jetzt ganz genau 5 Minuten vor 5. Guten Morgen.
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0: Das ist der Sound der 2000er. Lenny Kravitz und Stillness auf Hart. So kommen wir gut in diesen Mittwoch, in diesen 14. Oktober. Es ist 2:05. Guten Morgen.
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0: Guten Morgen, schönen Start mit uns in diesen 14. Oktober. André und die Morgenmädels hier, wir haben es 9 Minuten nach 5.
1: Moment mal, Gedanken zum Tag mit Michaela Stahl.
2: Es gibt so Menschen, mit denen man einfach eine ganz besondere Zeit erleben kann. Man fühlt sich wohl, lacht, erlebt schöne Stunden. Und dann kommt der Alltag und der Kontakt schwächelt etwas. Doch er schadet nicht der Beziehung. Denn nicht jede wertvolle Verbindung braucht die tägliche Nähe. Manche Freunde oder Familienmitglieder begleiten uns nur eine bestimmte Zeit. Andere bleiben über Jahre, obwohl wir uns kaum sehen. Und manche hinterlassen etwas in uns, das bleibt, selbst wenn sich unsere Wege wieder verändern. Ich denke, Gott schenkt uns unsere Begleiter manchmal nur für einen Abschnitt, für eine Zeit, in der wir etwas brauchen, für eine Zeit, in der wir wachsen. Und wenn diese Zeit vorbei ist, dann dürfen wir auch darüber dankbar sein. Dankbar für die Menschen, für die Gespräche, für die gemeinsamen Erlebnisse. Sie bleiben einfach in unseren Herzen. Und ich denke, genau das ist auch die Herausforderung unseres Lebens. Nicht krampfhaft an etwas Schönem festzuhalten, sondern es dankbar loszulassen und darauf zu vertrauen, dass Gott ganz genau weiß, welchen Platz ein Mensch in unserem Leben haben sollte. Jede Verbindung sieht anders aus, aber jede ist besonders.
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Es ist eine Minute nach Viertel sechs an diesem Mittwochmorgen. Willkommen. Es wird ein relativ freundlicher Tag mit vielen sonnigen Momenten und Höchsttemperaturen heute um 16, 17 Grad. Dürfen wir uns also durchaus auf diesen Mittwoch freuen. Und jetzt freuen wir uns auf die 2000er mit Jerry Halliwell und It's Raining Men. Damit einen schönen Start in diesen 14. Oktober.

0: Morgen, schönen Mittwoch, 5:07.
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2: mit Florentin Oesterle, schönen guten Morgen. Die Stadt Leipzig lehnt die Errichtung von gut 120 Sirenen für den Bevölkerungsschutz ab. Der Vorschlag kommt von der Berufsfeuerwehr, der Stadtrat entscheidet voraussichtlich im Dezember darüber. Die B176 zwischen Grolsch und Neukieritzsch ist bis morgen wegen eines über 1000 Tonnen schweren Tagebaubaggers voll gesperrt. Er soll heute die Straße überqueren. Papst Leo hat Lungenkrebs. Das teilten seine Ärzte am späten Abend mit nach einer Operation des 71-Jährigen. Seine Prognose sei aber gut, da der Tumor im Frühstadium entdeckt wurde. Fast 270 Millionen Menschen in 47 Ländern hatten im vergangenen Jahr keinen verlässlichen Zugang zu Nahrung. Das geht aus einer neuen Studie hervor. Innerhalb von 10 Jahren habe sich die Zahl der Betroffenen verdoppelt. Und RB Leipzig hat in der Champions League den ersten Sieg geholt. Gegen die PSV Eindhoven gewannen die Leipziger gestern Abend mit 1:0.
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0: Einen schönen guten Morgen. Wir legen mit relativ vielen Wolken los heute. Ein bisschen Regen kann auch noch dabei sein, vor allem in den Bergen. Und dann setzt sich mehr und mehr die Sonne durch im Laufe des Tages. Dann sind nur dünne Schleierwolken unterwegs. Höchsttemperaturen heute 9 Grad maximal in den Bergen. Im flachen Land um die 16 Grad heute. Morgen gibt es jede Menge Sonne den ganzen Tag über und es gibt Höchsttemperaturen dazu von 18 Grad. Schauen wir auf die Straßen, da gibt es ein paar Wanderbaustellen heute. A4 Chemnitz Richtung Dresden zwischen dem Dreiecknossen und Dresden Altstadt. Dann auf der A4 Dresden Richtung Chemnitz zwischen Dresden Altstadt und Wilsdruff. Also auf der anderen Seite, außerdem zwischen Wilsdruff und dem Dreiecknossen. Dann A4 Erfurt Richtung Chemnitz zwischen der Landesgrenze und Glaucher Ost. Linke Spur dort gesperrt wegen der Tagesbaustelle. Außerdem zwischen Hohenstein-Ernsthal und Wüstenbrand. Größeres Problem, A4 Görlitz Richtung Dresden. Dort ist die Abfahrt Kodersdorf gesperrt und auch die Auffahrt auf der anderen Seite ebenfalls gesperrt. Stau und stockender Verkehr aktuell auf der A4 Görlitz Richtung Dresden zwischen Grenzübergang Ludwigsdorf und Görlitz. Dann Vorsicht auf der S94 zwischen Miltitz und Kamenz. Da sind in beiden Richtungen mehrere Schafe unterwegs. Und Leipzig-Rossplatz in Höhe Goldschmidtstraße. Vollsperrung nach einem Unfall. Blitzer in Dresden, B170, Hansastraße statt einwärts, Platanenstraße statt einwärts bei Tempo 30 und Tögelstraße statt auswärts ebenfalls bei Tempo 30. Das ist jeweils
4: der Superblitzer.
0: Und wenn Sie noch mehr entdecken sollten, dann rufen Sie gerne kostenlos an bei uns 03x800 und die 4. Dankeschön und kommen Sie gut an.
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0: Enske.
1: Sind Sie der Mann, den wir erwartet haben?
2: Das hoffe ich sehr. Willkommen. Es ist Mittwochmorgen. Wir bringen Sie in diesen 14. Oktober. Jetzt sind wir auf dem ganz aktuellen Stand. Kommen wir zurück zur Musik. Gleich Stefanie Heinzmann, My Man is a Mean Man. Und los geht's mit Linkin Park und Lost. Um 6:03. Guten Morgen.
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0: sollte Musik sein.
1: Guten Morgen, 6:07.
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1: Bis zu 6 Sonnenstunden heute und Höchsttemperaturen um 16 Grad. A4 Görlitz Richtung Dresden zwischen Grenzübergang Ludwigsdorf und Görlitz Stop and Go. S94 zwischen Miltitz und Kamenz, Vorsicht Schafe. Blitze haben wir in Dresden unter anderem auf der B170 Hansastraße stadteinwärts.
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0: Bibi Rexha und Faithless New Religion. Damit einen schönen guten Morgen. 6:10 ist es. Zwei deutsche Clubs waren gestern Abend in der Champions League gefordert. RB Leipzig trat zu Hause gegen PSV Eindhoven an. Die Bayern mussten nach Norwegen. Jens Umbreit, wie ist denn der Abend ausgegangen?
1: Ja, für RB Leipzig lief es richtig gut. Für die Bayern eher ärgerlich. RB hat gegen Eindhoven mit 1:0 gewonnen. Der erste Sieg in dieser Saison in der Königsklasse. Brian Gruder traf eine Viertelstunde vor Schluss mit einem abgefälschten Schuss. Vorher hatte Torwart Martin van der Voort in der ersten Halbzeit einen Elfmeter der Holländer pariert. Für die Bayern in Norwegen dagegen ein Spiel zum Haare raufen. Sie lagen bei Viking Stavanger bereits nach 72 Sekunden zurück. Zur Pause stand es dann sogar 0:2. Dann drehte Harry Kane auf, drehte die Partie mit einem Elfmeter und einem Kopfball. Luis Diaz machte das 3:2. Alles schien geklärt für die Münchner, doch dann verlor ausgerechnet Michael Olise die Nerven. Er sagt gelb-rot, der erste Platzverweis seiner Laufbahn. Und in der 90. Minute köpfte Stavanger zum 3:3 ein. Bayern-Mittelfeldspieler Konrad Leimer war bei Amazon Prime so richtig sauer auf Schiedsrichter Georgi Kabakov.
2: So kurz jetzt nach dem Spiel auch, war jetzt auch nicht der beste Freund vom Schiri. Und ich will jetzt auch gar nicht mehr über den reden. Aber ja, im Endeffekt zu wenig in der einen oder anderen Situation, nicht schlau genug heute. Dann spielst du hier auf einmal 3:3 und dann stehst du da. Und am Ende musst du das Spiel eigentlich jedes Mal gewinnen.
1: Heute geht's weiter. Borussia Dortmund spielt in Norwegen bei Bodø Glimt und der VfB Stuttgart auswärts bei Slovan Bratislava.
0: Du behältst das für uns im Blick. Dankeschön, Jens Umbreit.

0: Es ist 6:11. Guten Morgen. Papst Leo ist an Lungenkrebs erkrankt, so seine Ärzte am späten Abend im Gemelli-Krankenhaus in Rom. Wir haben gleich alle Themen dieses Tages für Sie in unseren Nachrichten 10:06.
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4: Mit Florentin Oesterle, schönen guten Morgen. Waffenfabrik ja, Bevölkerungsschutz nein. Die Stadt Leipzig lehnt eine Optimierung ihrer Sirenenwarnsysteme für knapp 4 Millionen Euro ab. Gut 120 Standorte würden benötigt, um einen flächendeckenden Warnmechanismus zu installieren. Das geht aus einem entsprechenden Beschlussvorschlag für den Stadtrat hervor. Er kommt von der Branddirektion, also der Berufsfeuerwehr. Das Rathaus begründet seine ablehnende Haltung mit der angespannten Haushaltslage. Es sei einfach kein Geld dafür da. Mehr als 1000 Tonnen schwer und so langsam, dass man fast nebenher laufen könnte. Ein Tagebaubagger überquert heute die B176 zwischen Kreutsch und Neukieritzsch. Clarissa Kunert mit den Einzelheiten.
5: Für den Schwertransport wird die Bundesstraße ganze 3 Tage gesperrt. Heute soll nun der 1000-Tonnen-Koloss zwischen Kreutsch und Neukieritzsch rollen. Dabei kommt er maximal 6 Meter pro Minute voran. Nach der Überquerung muss das Material dann wieder weggeräumt werden, sodass die B176 erst morgen wieder freigegeben werden kann.
4: Papst Leo hat Lungenkrebs. Das teilten seine Ärzte am späten Abend mit nach einer Operation des 71-Jährigen. Aus Rom, Claudia Wächter.
6: Eine Schreckensnachricht für viele Gläubige. Leo selbst, sagen seine Ärzte hier, habe damit gerechnet, dass es Krebs ist. Seine Prognose sei aber gut, da der Tumor im Frühstadium entdeckt wurde. Etwa 1,5 Stunden wurde der Papst hier operiert. Alles lief wie geplant und einige Zeit später fragte er schon nach seinem Abendbrot.
4: Fast 270 Millionen Menschen in 47 Ländern hatten im vergangenen Jahr keinen verlässlichen Zugang zu Nahrung. Das geht aus einer Studie hervor, auf die die Hilfsorganisation Aktion gegen Hunger hinweist. Innerhalb von 10 Jahren habe sich die Zahl der Betroffenen verdoppelt. Etwa 30 Millionen Kinder litten unter akuter Mangelernährung. Brian Gruder hat RB Leipzig gestern Abend zum ersten Sieg in dieser Champions League geschossen. Beim 1:0 gegen PSV Eindhoven traf der 22-Jährige in der 75. Minute. Gruder nach dem Spiel bei Amazon Prime.
7: Ja, ich glaube, der Ball war am Ende dann bei meinem Tor ein bisschen abgefälscht. Trotzdem fliegt er gut rein. War ein gutes Gefühl, muss ich sagen. Da ist vieles so abgefallen von mir. Einfach geil.
4: Der FC Bayern spielte parallel in Stavanger überraschend nur 3:3.
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0: Einen schönen guten Morgen. Heute früh noch relativ viele Wolken, im Bergland auch noch ein bisschen Regen und dann setzt sich im Laufe des Tages die Sonne durch. Höchsttemperaturen heute 16 Grad. Morgen den ganzen Tag über sonnig und trocken bei die 18 Grad. Schönen guten Morgen auf die Straßen A4 Görlitz Richtung Dresden. Vorabmeldung, Abfahrt Kodersdorf heute ab 7 wegen der Tagesbaustelle gesperrt. Und andere Richtung A4 Görlitz Richtung Dresden, da ist die Auffahrt Kodersdorf ab 7 wegen der Tagesbaustelle gesperrt. Bis ungefähr 17 Uhr beides. Außerdem A4 Görlitz Richtung Dresden zwischen Grenzübergang Ludwigsdorf und Görlitz Stop and Go aktuell. Vorsicht auf der S94 zwischen Miltitz und Kamenz, da sind in beiden Richtungen mehrere Schafe unterwegs. In Leipzig, Rossplatz in Höhe Goldschmidtstraße, Vollsperrung nach einem Unfall. Und Blitzer in Dresden, B170, Hansastraße stadteinwärts, Platanstraße stadteinwärts und Tögelstraße stadtauswärts. Das ist jeweils der Superblitzer. Sollte Ihnen mehr auffallen unterwegs, dann freuen wir uns auf Ihren Anruf. Kostenlos 03x800 und die 4. Dankeschön und kommen Sie gut an.
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0: Können wir anfangen?
1: Die Nachrichten sind da, es gibt genug, was man berichten kann. 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
2: So sieht das aus, eine absolute Ikone hat heute Geburtstag. Großes Vorbild auch von mir, Peter Klöppel, der RTL-Anchorman über viele, viele Jahre oder fast Jahrzehnte hat heute Geburtstag mit 68. Happy Birthday, lieber Peter. Wir machen gleich die 80er an mit Bon Jovi und starten jetzt mit Lucky Lee und I Follow Rivers um 5 Minuten vorm 6. Guten Morgen.

Single von Harry Styles, American Girls. Schönen guten Morgen, 5 Minuten nach 6. André und die Morgenmädels. Wir sind Ihre Wachmacher an diesem Mittwochmorgen, 14. Oktober. Und das Geschäft mit gebrauchten Sachen boomt ja gerade so richtig. Kleinanzeigen, Vinted, eBay. Es gibt so viele Plattformen, auf denen für gebrauchte Sachen ein neues Leben wartet. Und ab heute gibt's noch eine Möglichkeit, mehr Dinge, die wir nicht mehr brauchen, loszuwerden. Für Möbel nämlich, einer großen schwedischen Möbelkette. IKEA ist seit heute mit einer eigenen Plattform am Start, über die gebrauchte IKEA-Möbel einen neuen Besitzer, eine neue Besitzerin finden können. Nutzen können die neue Plattform aber ausschließlich Family-Mitglieder. Und wir wollen heute mal von Ihnen wissen, sind Sie beim Kaufen und Verkaufen von gebrauchten Sachen eigentlich auch dabei? Was haben Sie da möglicherweise schon für tolle Schnäppchen gemacht? Oder was hat von Ihnen woanders Neues zu Hause gefunden? Vielleicht haben Sie auch tolle Tipps zum Kaufen und Verkaufen, von denen wir alle was haben. Welche Plattform nutzen Sie? Oder geht's bei Ihnen ganz klassisch auf den Trödelmarkt? Erzählen Sie es uns mal in einer Sprachnachricht über WhatsApp. Unser Thema heute: Secondhand. Sind Sie mit dabei? 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

0: Hallo und herzlich willkommen an diesem Mittwochmorgen, 14. Oktober. In 2 Minuten ist es 6:45. Top-Temperatur heute 16 Grad. Alle Details gleich bei uns im Wetter.
1: Bis dann.

0: Es ist 6:11.
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0: André und die Morgenmädels an diesem Mittwoch. Schönen guten Morgen. Ich bin Urlaubsvertretung Marcel Wenske. Ein deutscher Lottospieler hat dir 120 Millionen im Euro-Jackpot gewonnen. Also achten Sie mal drauf, wer heute mit einer deutlich größeren Brötchentüte aus dem Bäcker kommt. Musikalisch machen wir gleich weiter mit Wohin willst du? Gestört aber geil und Lea. Das und noch ganz viel mehr gleich hier bei mir.
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0: 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Mit Florentin Oesterle, schönen guten Morgen. Ab heute gilt an allen deutschen Bahnhöfen das neue Alkoholkonsumverbot. Dadurch sollen Gewaltdelikte und Müllaufkommen reduziert werden. Die MS Kospuden auf dem Kospudener See bekommt für 1,2 Millionen Euro einen Elektroantrieb. Nach der letzten Dieselfahrt am 1. November wird das fast 70 Jahre alte Schiff umgebaut. Die B176 zwischen Greutsch und Neukieritzsch ist bis morgen wegen eines über 1000 Tonnen schweren Tagebaubaggers voll gesperrt. Er soll heute die Straße überqueren. Papst Leo ist an Lungenkrebs erkrankt. Das teilten seine Ärzte am späten Abend aus Rom mit. Die Prognose sei aber gut, heißt es, da der Tumor im Frühstadium entdeckt wurde. Und die Bundesregierung plant eine Zuckersteuer auf süße Getränke. Ab Juli nächsten Jahres sollen je nach Zuckergehalt 26 oder 32 Cent Steuer pro Liter fällig werden.
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15: Im Studio Jens Umbreit, schönen guten Morgen. RB Leipzig hat in der Champions League den ersten Sieg gefeiert. RB gewann das Heimspiel gegen die PSV Eindhoven mit 1:0. Bayern Gruder erzielte in der 75. Minute mit einem abgefälschten Fernschuss den entscheidenden Treffer des Abends. Der FC Bayern hat dagegen einen Sieg beim norwegischen Meister Viking Stavanger verspielt. Die Münchner kamen nach einem 0:2 Pausenrückstand zu einer 3:2 Führung, mussten sich aber am Ende mit einem 3:3 begnügen. Nach einer gelb-roten Karte gegen Michael Olise kassierten die Bayern in Unterzahl kurz vor Schluss den Ausgleich. Und die deutsche Frauennationalmannschaft hat auch ihr zweites Testspiel in Vorbereitung auf die WM im kommenden Jahr gewonnen. Das Team von Bundestrainer Christian Wück setzte sich in Bremen gegen Asienmeister Japan mit 2:1 durch. Nach dem frühen Rückstand trafen Linda Dahlmann und Clara Bühl für Deutschland.
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0: Einen schönen guten Morgen. In einer Stunde ungefähr Sonnenaufgang. Wir starten allerdings erstmal mit relativ dichten Wolken in den Tag. Im Bergland ist auch noch ein bisschen Regen mit dabei. Und dann wird es aber ein sonniger Tag heute. Höchsttemperaturen um 16 Grad. Wenn überhaupt, sind dann später nur dünne Schleierwolken unterwegs. Morgen gibt es auch jede Menge Sonne bei Höchsttemperaturen um 18 Grad. Schönen guten Morgen auf die Straßen. Eine Vorabmeldung von der A4 Görlitz Richtung Dresden. Die Abfahrt Kodersdorf ist ab um 7 gesperrt und außerdem ist auch die Auffahrt Kodersdorf gesperrt bis 17 Uhr heute. Vorsicht, S94 zwischen Miltitz und Kamenz in beiden Richtungen, da sind mehrere Schafe unterwegs. Und wir haben Blitzer in Dresden, B170, Hansastraße stadteinwärts, Platanstraße stadteinwärts und Tögelstraße stadtauswärts. Jeweils der Superblitzer und in Leipzig, Adenauer Allee stadtauswärts. Da wo es geht, gute und sichere Fahrt für Sie. Und wenn Ihnen mehr auffällt, dann bitte kostenlos anrufen bei uns. 03x800 und die 4 oder über WhatsApp melden. Dankeschön und kommen Sie gut an.
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2: Wir sind in der ersten Herbstferienwoche und wir gucken gleich mal, was die Ferienkids bei euch da, bei uns da heute Schönes anstellen können. Wir liefern die Ferientipps gleich. Davor gibt's The Beloved und jetzt wie versprochen gestört, aber geil. Und Lea, wohin willst du? Ich würde sagen, auf in diesen Mittwoch. 6:45 ist es. Guten Morgen.
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0: Oh yeah, das sind die 90er, The Beloved und Sweet Harmony. Einen wunderschönen guten Morgen, schönen Start in diesen Mittwoch, in diesen Ferienmittwoch, 3 Minuten nach 6:30 jetzt.
1: Boah, da ist was los.
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3: Heute Abend wird es gruselig schön im Theater der jungen Welt. Auf der großen Bühne läuft das Kinderstück Karabat nach dem berühmten Jugendbuchklassiker. Taucht ein in die geheimnisvolle schwarze Mühle, erlebt magische Zaubertricks und eine mitreißende Geschichte über Freundschaft und Mut. Das Stück ist perfekt für alle Kinder ab 10 Jahren. Vorhang auf heißt es heute um 18 Uhr am Lindenauer Markt 21. Also schnappt eure Eltern und vielleicht ein paar Freunde und dann nichts wie hin.
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0: Es ist 7:08. Schönen guten Morgen.
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0: Nach einem wolkigen Start wird es ein sonniger Tag bei um die 16 Grad. S94 zwischen Miltitz und Kamenz. Vorsicht in beiden Richtungen, mehrere Schafe auf der Straße. Stadtverkehr Chemnitz, Südring zwischen Schopauer Straße und Bernsdorfer Straße, ein unbeleuchtetes Fahrzeug auf der linken Spur und Blitze aktuell in Leipzig, Adenauer Allee, stadtauswärts.
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0: Hier sind Ihre Wachmacher am Mittwoch. André und die Morgenmädels, schönen guten Morgen. 6:58. Papst Leo hat Lungenkrebs und die Bundesregierung hat sich auf einen Kompromiss bei der Einführung einer Zuckersteuer auf Getränke geeinigt. Zwei der Top-Themen an diesem 14. Oktober. Gleich alles Wichtige von hier aus Deutschland und der Welt in unseren Nachrichten um 6:50.
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10: Mit Florentin Oesterle, guten Morgen. Im Leipziger Hauptbahnhof gilt ab morgen das neue Alkoholverbot, so wie in allen deutschen Bahnhöfen. Dabei ist es eigentlich völlig unnötig, denn laut Hausordnung gilt dort bereits seit Jahren ein Drogenverbot. Laut dem Regionalbereichsleiter der Bahnsicherheit Stefan John reicht das aber nicht.
11: Gesellschaftlich wird halt das Thema stark getrennt. Also Drogen und Alkohol sind im gesellschaftlichen Konsens zwei getrennte Dinge. Und deswegen, Drogen ist ein Thema, was schon länger verboten ist. Und Alkohol wird jetzt verboten aufgrund der positiven Erfahrung in anderen Bahnhöfen in Deutschland. Und weil Alkohol fast immer der Ausgangspunkt ist für Konfrontation, für Pöbeleien etc., macht es Sinn, den Alkoholkonsum im Bahnhof zu verbieten.
10: Die MS Kospuden ist das älteste Personenschiff im Leipziger Neuseenland. Der Geschäftsführer des Betreibers Abenteuer Freizeit, Lukas Bennemann, kennt das 70-jährige Schiff.
12: Und jetzt bauen wir da ja quasi was Hochmodernes ein. Es ist ganz wichtig, dass dieser historische Look erhalten bleibt. Wir haben sozusagen ein optisch sehr altes Schiff mit einer hochmodernen Technik, die dann eingebaut wird.
10: Die letzte Dieselfahrt ist dann am 1. November. Papst Leo ist an Lungenkrebs erkrankt. Das teilten seine Ärzte am späten Abend aus Rom mit. Zuvor war der 71-Jährige rund 1,5 Stunden operiert worden. Dabei wurde ihm ein bösartiger Tumor und ein Teil des rechten Lungenflügels entfernt. Die Prognose sei aber gut, heißt es, da der Tumor im Frühstadium entdeckt wurde. Die schwarz-rote Koalition hat ihren Streit über eine Zuckersteuer auf gesüßte Getränke beigelegt. Der Kompromiss sieht eine 2-stufige Steuer und Ausnahmen für kleinere Hersteller vor. David Riemer berichtet.
13: Ab Juli kommenden Jahres soll die Zuckersteuer bereits in Kraft treten. Finanzminister Klingbeil will damit zusätzliches Geld für den Bundeshaushalt einnehmen. Ihm geht's aber auch darum, den Getränkeherstellern einen Anreiz zu geben, den Zuckergehalt zu senken und ihre Produkte gesünder zu machen.
10: RB Leipzig bleibt im eigenen Stadion in dieser Saison ungeschlagen. Die Roten Bullen haben in der Champions League den ersten Sieg eingefahren. Gegen PSV Eindhoven gewannen die Leipziger am Abend mit 1:0. RB-Keeper Martin van der Voort hielt in der 19. Minute sogar einen Elfmeter von Ivan Perisic. Weniger erfolgreich waren die Bayern. Sie spielten in Norwegen bei Viking Stavanger überraschend nur 3:3.
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0: Einen schönen guten Morgen. Wir starten mit relativ vielen Wolken in diesen Mittwoch. Ein bisschen Regen kann auch noch dabei sein, vor allem in den höheren Lagen. Und dann setzt sich mehr und mehr die Sonne durch, sodass wir uns dann auf einen sonnigen Mittwoch freuen können. Höchsttemperaturen heute um 16 Grad. Morgen geht's sonnig weiter bei Topwerten morgen um 18 Grad. Hallo, auf die Straßen A4 Görlitz Richtung Dresden. Auf- und Abfahrt Kodersdorf sind heute wegen der Tagesbaustelle bis 17 Uhr gesperrt. Vorsicht auf der S94 zwischen Miltitz und Kamenz. Da sind in beiden Richtungen mehrere Schafe unterwegs. Und Blitze haben wir. Leipzig, Adenauer Allee stadtauswärts. Und in Dresden drei Superblitzer. B170, Hansastraße stadteinwärts, Platanstraße stadteinwärts und Tögelstraße stadtauswärts. Das, was Sie unterwegs entdecken, können Sie uns jederzeit kostenlos melden. 03x800 und die 4. Dankeschön und kommen Sie gut an.
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0: Wir freuen uns, dass Sie sich für uns entschieden haben. Wir begleiten Sie in diesen 14. Oktober, gucken gleich mal auf Ihren nächsten Familienkurzurlaub, den Sie dieses Wochenende bei uns gewinnen. Davor starten wir mit Whitney Houston und Calum Scott. I wanna dance with somebody. Um genau 6:06. Schönen guten Morgen.
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0: Ganz frisch bei uns Martin Garrix und Ed Sheeran, Repeat It. Damit einen schönen guten Morgen an diesem Mittwoch. Es wird 7:05.
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0: Es ist 11 Minuten vor halb acht. Wunderschönen guten Morgen an diesem Mittwoch. Hier sind Ihre Wachmacher André und die Morgenmädels. Und laut einer neuen Statistik ist die Produktion von Lebkuchen in Deutschland deutlich gesunken. Ja, es ist inzwischen so schlimm, viele Hexen finden keinen bezahlbaren Wohnraum mehr. Wir machen gleich die 90er an, unter anderem mit diesem absoluten Kultsong. Die Spice Girls stehen schon bereit. Wannabe. Das und noch ganz viel mehr gleich hier bei mir.
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10: mit Florentin Oesterle. Schönen guten Morgen. Die Stadt Leipzig lehnt die Errichtung von gut 120 Sirenen für den Bevölkerungsschutz ab. Der Vorschlag kommt von der Berufsfeuerwehr. Der Stadtrat entscheidet voraussichtlich im Dezember darüber. Die B176 zwischen Grolsch und Neukieritzsch ist bis morgen wegen eines über 1000 Tonnen schweren Tagebaubaggers voll gesperrt. Er soll heute die Straße überqueren. Papst Leo hat Lungenkrebs, das teilten seine Ärzte am späten Abend mit nach einer Operation des 71-Jährigen. Seine Prognose sei aber gut, da der Tumor im Frühstadium entdeckt wurde. Fast 270 Millionen Menschen in 47 Ländern hatten im vergangenen Jahr keinen verlässlichen Zugang zu Nahrung. Das geht aus einer neuen Studie hervor. Innerhalb von 10 Jahren habe sich die Zahl der Betroffenen verdoppelt. Und RB Leipzig hat in der Champions League den ersten Sieg geholt. Gegen die PSV Eindhoven gewannen die Leipziger gestern Abend mit 1:0.
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0: Einen schönen guten Morgen. Aktuell sind noch ein paar Wolken unterwegs, das werden aber immer weniger. Den ganzen Tag über scheint dann die Sonne bei Höchsttemperaturen um 16 Grad. Morgen sieht's dann ähnlich aus. Erst im Laufe des Nachmittags sind wieder ein paar dichtere Wolken mit unterwegs. Morgen die Höchsttemperaturen 11 bis 18 Grad. Schönen guten Morgen auf die Straßen. Grüße ins Auto, Grüße in den LKW. A4 Görlitz Richtung Dresden, Auf- und Abfahrt Kodersdorf sind heute gesperrt und eine Tagesbaustelle dort. A14 Halle Richtung Magdeburg zwischen Halle Tornau und Löbejün, 3 Kilometer Stau aktuell. B101 Großenhain Richtung Meißen zwischen Großenhain und Priestewitz, Stop and Go aktuell. Und wir haben Blitzer stehen, B98 hinter Großenhain Richtung Thiendorf, 70er-Zone. In Dresden 3 Superblitzer, B170 Hansastraße stadteinwärts, Platanstraße stadteinwärts bei Tempo 30 und Tögelstraße stadtauswärts auch bei Tempo 30. Und in Leipzig Adenauer Allee stadtauswärts. Wenn Sie mehr entdecken, Staus oder Blitzer sehen, dann bitte kostenlos anrufen bei uns 03 mal 800 und die 4 oder gern auch über WhatsApp melden. Dankeschön und kommen Sie gut an.
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0: Benske.
1: Sind Sie der Mann, den wir erwartet haben?
2: Na, das hoffe ich doch sehr. Wir erwarten außerdem gleich die Spice Girls. Die kommen direkt aus den 90ern. Wannabe. Und davor starten wir mit The Boss Hoss und The Common Linnets. Hier ist Jolene. Um 5 Minuten vor 8. Guten Morgen.
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0: Willkommen an diesem Mittwochmorgen. Es ist der 14. Oktober, eine Minute nach halb acht. Es ist Secondhand-Shopping, ist ja derzeit angesagt wie selten. Egal ob auf Flohmärkten oder online bei Plattformen wie Kleinanzeigen oder Vinted, gebrauchte Dinge gehen gut. Auch IKEA startet heute einen Secondhand-Marktplatz in Deutschland für gebrauchte Produkte aus dem schwedischen Möbelhaus. Aber es gibt auch einiges zu beachten. Pauline Möckel aus unserer Redaktion, was sollten wir denn als Verkäufer auf dem Schirm haben?
1: Ja, da gibt's ja verschiedene Möglichkeiten, Dinge zu verkaufen. Zum einen direkt an Privatpersonen oder über ein sogenanntes Ankaufportal. Möchte man privat verkaufen, beispielsweise über Vinted oder Kleinanzeigen, ist der Vorteil, dass hier der Verkaufspreis selbst gewählt werden kann. Allerdings heißt es auch, dass man mal zu günstig verkauft oder man den Artikel nicht los wird, weil er eben zu teuer ist. Beim Verkaufen gern auch mal Details wie Nähte fotografieren. Auch Maße anzugeben kann helfen, seriöser zu wirken. Bei der Bezahlung am besten die Bezahlfunktion der Plattform nutzen oder in Vorkasse gehen. Verkauft man über ein Ankaufportal, ist das zwar bequemer, denn die übernehmen quasi den ganzen Verkauf, aber oft bekommt man da nur anteilig was vom Verkaufspreis.
0: Okay, und worauf sollten wir beim Kauf achten?
1: Ja, da kann man sich erstmal fragen, warum wird der Artikel verkauft? Gibt es Mängel? Klingt der Text authentisch oder eher wie so ein Werbetext? Wichtig ist auch mal auf das Profil des Verkäufers und die Bewertungen zu schauen, die vorherige Käufer da schon geschrieben haben. Da kann man dann auch gern mal den Verkäufer anschreiben und nach mehr Bildern fragen. Bei einem Preis, bei dem man sich denkt, Mensch, der ist ja zu gut, um wahr zu sein, da sollte man vielleicht auch mal skeptisch werden. Und auch beim Kaufen lieber auf die interne Bezahlfunktion der Plattform zurückgreifen.
0: Wertvolle Tipps, Dankeschön, Pauline. Und vielleicht haben Sie ja auch Tipps für uns oder vielleicht eine Story, die Ihnen beim Kauf oder Verkauf schon mal passiert ist. Wir können ja alle nur lernen. Dann gerne eine Sprachnachricht über WhatsApp.

0: Guten Morgen, hier ist das Lieblingsradio am Mittwoch, 6 Minuten nach 8.
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0: Immer weniger Wolken und dann viel Sonne heute bei Höchsttemperaturen um 16 Grad. A4 Görlitz Richtung Dresden, Auf- und Abfahrt Kodersdorf sind wegen der Tagesbaustelle gesperrt. A14 Halle Richtung Magdeburg, zwischen Halle Trotha und Löbejün 2 Kilometer Stau. Und aktuelle Blitzer Leipzig, Menkestraße, 30er-Zone im Haltestellenbereich direkt unter dem Baugerüst und Dresden unter anderem Platanenstraße stadteinwärts.
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0: Guten Morgen am Mittwoch, es ist 8:02. Papst Leo XIV. Ist an Lungenkrebs erkrankt und in der Fußball-Champions League hat der FC Bayern am zweiten Spieltag der Ligaphase Punkte liegen lassen. Zwei der Top-Themen an diesem 14. Oktober. Gleich alle Themen dieses Tages für Sie in unsere Nachrichten um 7:50.
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10: Mit Florentin Oesterle, schönen guten Morgen. Waffenfabrik ja, Bevölkerungsschutz nein. Die Stadt Leipzig lehnt eine Optimierung ihrer Sirenenwarnsysteme für knapp 4 Millionen Euro ab. Gut 120 Standorte würden benötigt, um einen flächendeckenden Warnmechanismus zu installieren. Das geht aus einem entsprechenden Beschlussvorschlag für den Stadtrat hervor. Er kommt von der Branddirektion, also der Berufsfeuerwehr. Das Rathaus begründet seine ablehnende Haltung mit der angespannten Haushaltslage. Es sei einfach kein Geld dafür da. Mehr als 1000 Tonnen schwer und so langsam, dass man fast nebenher laufen könnte. Ein Tagebaubagger überquert heute die B176 zwischen Kreutsch und Neukieritzsch. Clarissa Kunert mit den Einzelheiten.
11: Für den Schwertransport wird die Bundesstraße ganze 3 Tage gesperrt. Heute soll nun der 1000-Tonnen-Koloss zwischen Kreutsch und Neukieritzsch rollen. Dabei kommt er maximal 6 Meter pro Minute voran. Nach der Überquerung muss das Material dann wieder weggeräumt werden, sodass die B176 erst morgen wieder freigegeben werden kann.
10: Papst Leo hat Lungenkrebs. Das teilten seine Ärzte am späten Abend mit nach einer Operation des 71-Jährigen. Aus Rom, Claudia Wächter.
12: Eine Schreckensnachricht für viele Gläubige. Leo selbst, sagen seine Ärzte hier, habe damit gerechnet, dass es Krebs ist. Seine Prognose sei aber gut, da der Tumor im Frühstadium entdeckt wurde. Etwa 1,5 Stunden wurde der Papst hier operiert. Alles lief wie geplant und einige Zeit später fragte er schon nach seinem Abendbrot.
10: Fast 270 Millionen Menschen in 47 Ländern hatten im vergangenen Jahr keinen verlässlichen Zugang zu Nahrung. Das geht aus einer Studie hervor, auf die die Hilfsorganisation Aktion gegen Hunger hinweist. Innerhalb von 10 Jahren habe sich die Zahl der Betroffenen verdoppelt. Etwa 30 Millionen Kinder litten unter akuter Mangelernährung. Brian Gruder hat RB Leipzig gestern Abend zum ersten Sieg in dieser Champions League geschossen. Beim 1:0 gegen PSV Eindhoven traf der 22-Jährige in der 75. Minute. Gruder nach dem Spiel bei Amazon Prime.
6: Ja, ich glaube, der Ball war am Ende dann bei meinem Tor ein bisschen abgefälscht. Trotzdem fliegt er gut rein. War ein gutes Gefühl, muss ich sagen. Da ist vieles so abgefallen von mir. Einfach geil.
10: Der FC Bayern spielte parallel in Stavanger überraschend nur 3:3.
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0: Einen schönen guten Morgen. Aktuell können noch ein paar Wolken unterwegs sein. In den Bergen aktuell auch sehr neblig. Und dann im Laufe des Tages fast nur Sonne und ein paar dünne Schleierwolken. Die Höchsttemperaturen heute 9 Grad maximal in den Bergen und 16 Grad im flachen Land. Morgen gibt's den ganzen Tag viel Sonne, auch morgen nur wenige Wolken, Höchsttemperaturen um 18 Grad. Hallo auf die Straßen, A4 Görlitz Richtung Dresden, Auf- und Abfahrt Kodersdorf sind wegen der Tagesbaustelle bis 17 Uhr heute gesperrt. A14 Halle Richtung Magdeburg zwischen Halle Tornau und Löbejün 3 Kilometer Stau. Und Blitze haben wir, B98 hinter Großenhain Richtung Tiendorf, 70er Zone, Kotitz an der Kreuzung Weisenberg-Löbau, in Grünbach am Ortseingang aus Richtung Muldenberg kommend, in Dresden 3 Superblitzer, Hansastraße stadteinwärts, Platanstraße stadteinwärts und Tögelstraße stadtauswärts. In Leipzig blitzt es, Adenauer Allee stadtauswärts, Menkestraße 30er Zone im Haltestellenbereich direkt unter dem Baugerüst und Leipzig-Portitz Richtung Taucha. Sollte Ihnen noch mehr auffallen unterwegs, dann rufen Sie gerne kostenlos an bei uns 03x800 und die 4. Dankeschön und kommen Sie gut an.
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0: Er ist ein cooler Typ. Also nicht immer einfach, aber Ecken und Kanten finde ich spannend.
1: Willkommen an diesem Mittwoch und wir bleiben gleich beim Thema Anrufen, denn jetzt können Sie für unser Haustierquiz anrufen. Das spielen wir ja jeden Mittwoch mit Ihnen. 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Jetzt anrufen und mitspielen. 08000 78 8000. 5 Minuten noch, dann ist es um 8. Guten Morgen.
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7.58, Gefahrenmeldungen von unserem Verkehrsdienst. Vorsicht bitte auf der A17 Prag Richtung Dresden. Zwischen Heidenau und Dresden-Prohlis liegt ein Holzbrett auf der Autobahn. Ich wiederhole es nochmal. A17 Prag Richtung Dresden. Zwischen Heidenau und Dresden-Prohlis. Vorsicht, ein Holzbrett.

0: Mit den 80ern geht's in diesen Mittwochmorgen. Es ist ganz genau um 8.
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0: Und das spielen wir heute mit Philipp, den wir jetzt live im Studio begrüßen. Einen wunderschönen guten Morgen, lieber Philipp.
2: Einen wunderschönen guten Morgen, hallo.
0: Hi, hast du Ferien oder Urlaub diese Woche oder musst du ganz normal ran?
2: Ich muss auch bei, ich hatte letzte Woche Urlaub.
0: Alles klar, aber du kannst dir jetzt 50 Euro klar machen für deinen tierischen Liebling. Was hast denn du für Haustiere bei dir zu Hause mit wohnen?
2: Also wir haben 2 Katzen, 2 Hunde und ca. 30 Hühner.
0: Ernsthaft?
2: Ja.
0: Wie kommt ihr dazu? Erzähl mal.
2: Also ja, wir sind vor ein paar Jahren auf dem Bauernhof gezogen und haben uns halt da ein paar Hühner angelacht.
0: Sehr schön. Und dazu noch 2 Katzen und 2 Hunde und dann kannst du also die 50 Euro Futtergeld gut gebrauchen.
2: Ja, genau.
0: Okay, Philipp, du musst eine kleine tierische Frage beantworten. Es geht aber um kein richtiges Haustier, aber gerade jetzt im Herbst sehen wir sie ja oft in Parks oder auch im eigenen Garten umherhuschen, die Eichhörnchen nämlich. Gerade jetzt legen ja die putzigen Nager ihre Wintervorräte an, da durch Monokulturen abgeerntete Gärten und Versiegelungen schmackhafte Nüsse oft knapp werden, freuen sie sich natürlich riesig über Unterstützung. Aber was sollte man Eichhörnchen auf keinen Fall anbieten? A. Haselnüsse oder B. Mandeln?
2: Mandeln sollte man nicht anbieten.
0: Philipp sagt, Mandeln sollte man nicht anbieten. Und das ist genau richtig, tatsächlich. Herzlichen Glückwunsch.
2: Ja, wir haben gewonnen.
0: Ja.
2: Ja, schön.
0: Ach, guck mal, im Hintergrund freut sich die Family mit. Sehr schön, denn sowohl süß als auch bitter Mandeln enthalten einen Stoff, der bei der Verdauung zu Blausäure umgewandelt wird. Und die kann selbst in geringen Mengen für die Kleintiere sehr schädlich sein, kann dann zu Atemproblemen führen. Neurologische Schäden sind möglich oder im schlimmsten Fall eben auch sogar der Tod. Und wenn man was füttern mag, dann natürlich Nüsse mit Schale. Das Schalenknacken hält auch die Zähne gesund. Auch Sonnenblumenkerne, Esskastanien, Hainbuchen oder Kiefernsamen und getrocknete Apfelstücke sind äußerst beliebt bei den Eichhörnchen. Also Philipp, du hast alles richtig gemacht. Ganz viel Spaß euch und viel Spaß auch mit den 50 Euro.
2: Vielen, vielen Dank. Ja, schön, danke.
0: Grüßt die 30 Hühner und macht euch einen schönen Tag heute.
2: Wunderbar, danke.
0: Danke, Philipp, ciao.
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0: Es ist 8:58. Wunderschönen guten Morgen an diesem Mittwoch. Ein Deutscher hat den 120 Millionen Euro Jackpot geknackt. Als erstes will er endlich mal wieder voll tanken. Ja, es ist immer noch zum Weinen, wenn man an der Tankstelle vorbeifährt, oder? Wir machen gleich weiter musikalisch. Unter anderem mit der aktuellen Nummer 1 unserer Charts, Die Die, Shakira und Burna Boy. Das und noch ganz viel mehr gleich hier bei mir.
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13: mit Florentin Oesterle. Schönen guten Morgen. Ab heute gilt an allen deutschen Bahnhöfen das neue Alkoholkonsumverbot. Dadurch sollen Gewaltdelikte und Müllaufkommen reduziert werden. Die MS Cospuden auf dem Cospudener See bekommt für 1,2 Millionen Euro einen Elektroantrieb. Nach der letzten Dieselfahrt am 1. November wird das fast 70 Jahre alte Schiff umgebaut. Die B176 zwischen Greutsch und Neukieritzsch ist bis morgen wegen eines über 1000 Tonnen schweren Tagebaubaggers voll gesperrt. Er soll heute die Straße überqueren. Papst Leo ist an Lungenkrebs erkrankt. Das teilten seine Ärzte am späten Abend aus Rom mit. Die Prognose sei aber gut, heißt es, da der Tumor im Frühstadium entdeckt wurde. Und die Bundesregierung plant eine Zuckersteuer auf süße Getränke. Ab Juli nächsten Jahres sollen je nach Zuckergehalt 26 oder 32 Cent Steuer pro Liter fällig werden.
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15: In den Tag starten wir hier bei uns in Leipzig heute mal erstmal mit jeder Menge Wolken, aber im Tagesverlauf wird es immer freundlicher, die Sonne zeigt sich und die Temperaturen schaffen es bis auf 16 Grad. Morgen genau andersrum, erst freundlich, später mehr Wolken, aber kein Regen bei ähnlichen Temperaturen. Der Freitag wird dann richtig schön und da erreichen wir stellenweise sogar die 20 Grad Marke. Schauen wir schnell auf die Straßen. Üblicher Berufsverkehr heute Morgen und geblitzt wird auf der Menkestraße in der 30er-Zone sowie auf der B6 Wurzen Richtung Küren am Birkenhof. Staus und Blitzer melden Sie uns kostenlos über die 03x800 und die 4 oder per WhatsApp. Die Nummer dafür gibt's bei uns im Netz.
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0: Können wir anfangen?
1: Die Nachrichten sind da, es gibt genug, was man berichten kann. Also.
2: Ja, er ist eine absolute Ikone. Ich bin schon immer riesengroßer Fan gewesen. 1992 bis 2024 war er Chefmoderator von RTL aktuell. Die Rede ist natürlich von Peter Klöppel. Heute ist er prominentes Geburtstagskind, wird 68. Happy Birthday, lieber Peter. Ihnen einen ganz schönen Mittwoch mit uns. Guten Morgen jetzt um 7:07.
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1: Shakira und Burna Boy mit Die Die um 8:35.
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5: Heute Abend wird es gruselig schön im Theater der jungen Welt. Auf der großen Bühne läuft das Kinderstück Karabat nach dem berühmten Jugendbuchklassiker. Taucht ein in die geheimnisvolle schwarze Mühle, erlebt magische Zaubertricks und eine mitreißende Geschichte über Freundschaft und Mut. Das Stück ist perfekt für alle Kinder ab 10 Jahren. Vorhang auf heißt es heute um 18 Uhr am Lindenauer Markt 21. Also schnappt eure Eltern und vielleicht ein paar Freunde und dann nichts wie hin.
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0: guten Morgen. Die Mittwochsausgabe von Andrea und die Morgenmädels, 7:30.
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3: Wettermäßig geht's in diesem Tag erstmal bewölkt, aber im Tagesverlauf wird's immer freundlicher. Die Sonne kommt raus und das bei Höchsttemperaturen so um die 16 Grad. Morgen auch nochmal ein freundlicher Start, später dann mehr Wolken. Bei den Temperaturen ändert sich nichts. Kurzer Blick auf die Straßen. Üblicher Frühberufsverkehr. Allen unterwegs eine gute und sichere Fahrt.
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0: Es ist 8:45. Schönen guten Morgen. Radio Leipzig. Die schwarz-rote Koalition ist sich einig geworden in ihrem Streit über die Einführung einer Steuer auf zuckerhaltige Getränke. Wir haben gleich alles Wichtige von hier aus Deutschland und der Welt in unsere Nachrichten 8:50.
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15: Mit Florentin Oesterle, guten Morgen. Im Leipziger Hauptbahnhof gilt ab morgen das neue Alkoholverbot, so wie in allen deutschen Bahnhöfen. Dabei ist es eigentlich völlig unnötig, denn laut Hausordnung gilt dort bereits seit Jahren ein Drogenverbot. Laut dem Regionalbereichsleiter der Bahnsicherheit Stefan John reicht das aber nicht.
16: Gesellschaftlich wird halt das Thema stark getrennt. Also Drogen und Alkohol sind im gesellschaftlichen Konsens zwei getrennte Dinge. Und deswegen, Drogen ist ein Thema, was schon länger verboten ist. Und Alkohol wird jetzt verboten aufgrund der positiven Erfahrung in anderen Bahnhöfen in Deutschland. Und weil Alkohol fast immer der Ausgangspunkt ist für Konfrontationen, für Pöbeleien etc., macht es Sinn, den Alkoholkonsum im Bahnhof zu verbieten.
15: Die MS Kospuden ist das älteste Personenschiff im Leipziger Neuseenland. Für 1,2 Millionen Euro bekommt das 70-jährige Schiff einen Elektroantrieb. Der Geschäftsführer des Betreibers Abenteuerfreizeit, Lukas Bennemann.
17: Und jetzt bauen wir da ja quasi was Hochmodernes ein. Es ist ganz wichtig, dass dieser historische Look erhalten bleibt. Wir haben sozusagen ein optisch sehr altes Schiff mit einer hochmodernen Technik, die dann eingebaut wird.
15: Die letzte Dieselfahrt ist dann am 1. November. Papst Leo ist an Lungenkrebs erkrankt. Das teilten seine Ärzte am späten Abend aus Rom mit. Zuvor war der 71-Jährige rund 1,5 Stunden operiert worden. Dabei wurde ihm ein bösartiger Tumor und ein Teil des rechten Lungenflügels entfernt. Die Prognose sei aber gut, heißt es, da der Tumor im Frühstadium entdeckt wurde. Die schwarz-rote Koalition hat ihren Streit über eine Zuckersteuer auf gesüßte Getränke beigelegt. Der Kompromiss sieht eine zweistufige Steuer und Ausnahmen für kleinere Hersteller vor. David Riemer berichtet.
8: Ab Juli kommenden Jahres soll die Zuckersteuer bereits in Kraft treten. Finanzminister Klingbeil will damit zusätzliches Geld für den Bundeshaushalt einnehmen. Ihm geht es aber auch darum, den Getränkeherstellern einen Anreiz zu geben, den Zuckergehalt zu senken und ihre Produkte gesünder zu machen.
15: RB Leipzig bleibt im eigenen Stadion in dieser Saison ungeschlagen. Die Roten Bullen haben in der Champions League den ersten Sieg eingefahren. Gegen PSV Eindhoven gewannen die Leipziger am Abend mit 1:0. RB-Keeper Martin van der Voort hielt in der 19. Minute sogar einen Elfmeter von Ivan Perisic. Weniger erfolgreich waren die Bayern. Sie spielten in Norwegen bei Viking Stavanger überraschend nur 3:3.
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18: Durch den Tag geht's heute hier bei uns in Leipzig mit einem freundlichen Sonne-Wolken-Mix. Bis zum Abend bleibt's trocken und das bei bis zu 16 Grad. Morgen erstmal freundlich, später dann mehr Wolken, aber weiterhin kein Regen. Die Temperaturen schaffen es bis auf 17 Grad. Am Freitag wird's dann richtig schön, Sonnenschein und das bei bis zu 20 Grad. Schauen wir auf die Straßen, A38 Halle Richtung Leipzig zwischen dem Kreuz Rippachtal und der Abfahrt Lützen, Gefahr durch einen defekten PKW. Und geblitzt wird auf der Menkestraße, 30er Zone, auf der B6 Wurzen Richtung Küren am Birkenhof und auf der A14 Richtung Dresden an der Muldentalbrücke. Staus und Blitzer melden Sie uns kostenlos über die 0 3x800 und die 4. Oder per WhatsApp die Nummer dafür.
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0: Wir freuen uns über die Herbstferien und das Wetter wird ja auch nochmal so richtig schön, deswegen Grund zur Freude. Allerdings gibt es noch eine aktuelle Gefahrenmeldung vom Verkehrsdienst, sehe ich gerade. A15, Dreieck Spreewald Richtung Breslau zwischen Vetschau und Cottbus West. Gegenstände auf der linken Spur, dort vorsichtig machen, damit nichts passiert. Und dann einen wunderbaren und entspannten Mittwoch mit uns. Es ist ganz genau 5 Minuten vorm 9. Guten Morgen.
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0: 81 Millionen.
1: Schön, dass Sie uns gefunden haben an diesem Mittwochmorgen. Es ist der 14. Oktober heute. Wir haben es genau 9:04. Zwei deutsche Clubs waren gestern Abend in der Champions League gefordert. RB Leipzig trat zu Hause gegen PSV Eindhoven an. Die Bayern mussten nach Norwegen. Jens Umbreit, wie ist denn der Abend ausgegangen?
2: Ja, für RB Leipzig lief es richtig gut. Für die Bayern eher ärgerlich. RB hat gegen Eindhoven mit 1:0 gewonnen. Der erste Sieg in dieser Saison in der Königsklasse. Brian Gruder traf eine Viertelstunde vor Schluss mit einem abgefälschten Schuss. Vorher hatte Torwart Martin van der Voort in der ersten Halbzeit einen Elfmeter der Holländer pariert. Für die Bayern in Norwegen dagegen ein Spiel zum Haare raufen. Sie lagen bei Viking Stavanger bereits nach 72 Sekunden zurück. Zur Pause stand es dann sogar 0:2. Dann drehte Harry Kane auf, drehte die Partie mit einem Elfmeter und einem Kopfball. Luis Diaz machte das 3:2. Alles schien geklärt für die Münchner, doch dann verlor ausgerechnet Michael Olise die Nerven. Er sagt gelb-rot, der erste Platzverweis seiner Laufbahn. Und in der 90. Minute köpfte Stavanger zum 3:3 ein. Bayern-Mittelfeldspieler Konrad Leimer war bei Amazon Prime so richtig sauer auf Schiedsrichter Georgi Kabakov.
3: So kurz jetzt nach dem Spiel auch, war jetzt auch nicht der beste Freund vom Schiri. Und ich will jetzt auch gar nicht mehr über den reden. Aber ja, im Endeffekt zu wenig in der einen oder anderen Situation, nicht schlau genug heute. Dann spielst du hier auf einmal 3:3 und dann stehst du da. Und am Ende musst du das Spiel eigentlich jedes Mal gewinnen.
2: Heute geht's weiter. Borussia Dortmund spielt in Norwegen bei Bodø Glimt und der VfB Stuttgart auswärts bei Slovan Bratislava.
1: Auch das hast du natürlich für uns im Blick. Dankeschön, Jens.

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1: Olivia Rodrigo. Drop Dead.
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9: Mit Florentin Oesterle, schönen guten Morgen. Die Stadt Leipzig lehnt die Errichtung von gut 120 Sirenen für den Bevölkerungsschutz ab. Der Vorschlag kommt von der Berufsfeuerwehr. Der Stadtrat entscheidet voraussichtlich im Dezember darüber. Die B176 zwischen Grolsch und Neukieritzsch ist bis morgen wegen eines über 1000 Tonnen schweren Tagebaubaggers voll gesperrt. Er soll heute die Straße überqueren. Papst Leo hat Lungenkrebs, das teilten seine Ärzte am späten Abend mit nach einer Operation des 71-Jährigen. Seine Prognose sei aber gut, da der Tumor im Frühstadium entdeckt wurde. Fast 270 Millionen Menschen in 47 Ländern hatten im vergangenen Jahr keinen verlässlichen Zugang zu Nahrung. Das geht aus einer neuen Studie hervor. Innerhalb von 10 Jahren habe sich die Zahl der Betroffenen verdoppelt. Und RB Leipzig hat in der Champions League den ersten Sieg geholt. Gegen die PSV Eindhoven gewannen die Leipziger gestern Abend mit 1:0.
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11: Durch den Tag geht's heute hier bei uns in Leipzig mit einem freundlichen Sonne-Wolken-Mix. Bis zum Abend bleibt's trocken und das bei bis zu 16 Grad. Morgen erstmal freundlich, später dann mehr Wolken, aber weiterhin kein Regen. Die Temperaturen schaffen es bis auf 17 Grad. Am Freitag wird's dann richtig schön, Sonnenschein und das bei bis zu 20 Grad. Schauen wir auf die Straßen, A38 Halle Richtung Leipzig zwischen dem Kreuz Rippachtal und der Abfahrt Lützen, Gefahr durch einen defekten PKW. Und geblitzt wird auf der Menkestraße, 30er Zone, auf der B6 Wurzen Richtung Küren am Birkenhof und auf der A14 Richtung Dresden an der Muldentalbrücke. Staus und Blitzer melden Sie uns kostenlos über die 03x800 und die 4. Gute Fahrt!
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0: Es ist Mittwochmorgen und hier ist Ihr Gastgeber, Marcel Wenzke.
13: Du bist heute ja mal wieder ganz schön knurrig.
14: Ja, nicht nur Peter Klöppel hat heute Geburtstag, sondern auch Winnie Pooh wird allerdings schon 100. Peter Klöppel wird erst 68. Und wenn Sie heute auch Geburtstag haben, dann Happy Birthday und einen ganz schönen Geburtstag heute. Wir sind an Ihrer und an Eurer Seite. Jetzt mit Gemper und der Donny und Emily Roberts, Bittersweet Symphony.

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2: Schokolade mal anders. In der Halloren-Erlebniswelt können Sie in die ursprüngliche Welt des Kakaos eintauchen. Beim rund einstündigen Genussmoment bereiten Sie gemeinsam das traditionelle Kakaogetränk Schokolattel zu und erfahren dabei Spannendes über die Geschichte der Kakaobohne und ihre Inhaltsstoffe. Los geht's morgen um 17 Uhr. Die Teilnahme kostet 25 Euro inklusive Museumseintritt und einer Tüte Kakaonips. Also wenn Sie Lust auf Schokolade mal anders haben, einfach nur online anmelden.
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sind die 90er mit Soul Asylum und Runaway Train. Hier ist das Lieblingsradio. Hier macht Andrea Krüger weiter. Ich bin Marcel Wenzke. Wünsche Ihnen einen ganz schönen Mittwoch. Tschüss und wir hören uns.

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9: Mit Florentin Oesterle, guten Tag. Die Leipziger Rathausspitze will die Ansiedlung der neuen US-Waffenfabrik genehmigen. Maßnahmen für den Bevölkerungsschutz soll der Stadtrat aber demnächst ablehnen. Frank Selig weiß mehr.
10: Ja, es geht um ein flächendeckendes Warnsystem. Die Berufsfeuerwehr hat vorgeschlagen, im ganzen Stadtgebiet gut 120 Sirenen zu installieren. In der Ukraine werden sie seit längerem auch zur Warnung vor Drohnenangriffen genutzt. In Leipzig geht es vor allem um Großbrände und sonstige Katastrophen. Das Rathaus hat jetzt eine Ablehnung des Projektes vorgeschlagen, denn es würde knapp 4 Millionen Euro kosten. Dafür sei aktuell kein Geld da, hieß es.
9: Laufen für den guten Zweck. Am 31. Oktober können Sie beim Lauf gegen Krebs auf dem Sportcampus der Jahnallee mitmachen. Rund 2/3 der Startplätze sind bereits vergeben. Angeboten werden Strecken von 400 Metern bis 10 Kilometer. Die Startgebühren und Spenden kommen dabei der Elternhilfe für krebskranke Kinder Leipzig zugute. Anmeldungen sind noch unter lauf-gegen-krebs.de möglich. In Hamburg beginnt heute der Prozess um die Sprengung der Nord Stream Pipelines in der Ostsee vor rund 4 Jahren. Dem angeklagten Ukrainer wird vorgeworfen, die Tat gemeinsam mit weiteren ukrainischen Militärangehörigen geplant und ausgeführt zu haben. Laut Anklage soll der Anschlag im Auftrag staatlicher ukrainischer Stellen erfolgt sein. Die Regierung in Kiew weist diese Anschuldigung entschieden zurück. Ein Datenleck bei einer Software für Autohäuser könnte schwer erkennbare Betrugsversuche bei Kunden nach sich ziehen. Weil die Täter sensible Infos erbeutet haben, könnten Nachrichten besonders echt wirken, warnt der Softwareanbieter. Laut Polizei gab es einen Cyberangriff auf einen IT-Dienstleister im Raum Würzburg. Auf die Bundesliga-Handballerinnen vom HCL wartet heute eine schwere Auswärtsaufgabe. Die Leipzigerinnen treffen am Abend auf den amtierenden Meister Blomberg-Lippe. Leipzigs Linksaußenspielerin Alina Gaubatz.
11: Das heißt, auf uns wartet ein sehr schweres und hartes Spiel. Wir wollen uns natürlich von Blomberg nicht beeindrucken lassen und solange es geht ärgern und mithalten. Wer Zeit und Lust hat, kann sich das Spiel natürlich im Stream anschauen. Und wenn nicht, würden wir uns über zahlreiche Unterstützung beim Sachsen-Derby gegen Zwickau am 1.11. freuen.
9: Anwurf heute ist um 19 Uhr.
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13: Durch den Tag geht's heute hier bei uns in Leipzig mit einem freundlichen Sonne-Wolken-Mix. Bis zum Abend bleibt's trocken und das bei bis zu 16 Grad. Morgen erstmal freundlich, später dann mehr Wolken, aber weiterhin kein Regen. Die Temperaturen schaffen es bis auf 17 Grad. Am Freitag wird's dann richtig schön, Sonnenschein und das bei bis zu 20 Grad. Schauen wir auf die Straßen. A9 Berlin Richtung Leipzig zwischen dem Schkeuditzer Kreuz und Großkugel liegen Spanngurte auf der Fahrbahn. B100 in Höhe Halle-Peißen, Unfall auf der rechten Spur, bitte Vorsicht. Und geblitzt wird auf der B6 Wurzen Richtung Kühren am Birkenhof und auf der A14 Richtung Dresden an der Muldentalbrücke. Staus und Blitzer melden Sie uns kostenlos über die 03x800 und die 4.
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16: Hallo zusammen. Heute schönes Herbstwetter, morgens aber empfindlich kalt, würde ich sagen. Aber was soll ich sagen? Unser Technikchef Jürgen hat immer noch kurze Hosen an. Und ich übrigens heute auch so eine Art Rockhose, habe zweimal sie schick aus eingesammelt und vom Jürgen, naja, aber mit Strumpi.
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0: Control ist das von Zoe Wies. Eine tolle Musikerin mit einer tollen Geschichte. Und Sandra hat eine WhatsApp geschrieben. Wir fahren heute in den Zoo, hat sie geschrieben. Meine zwei Kids freuen sich schon total und ich soll viele Grüße sagen an den Papa, der muss arbeiten. Ist hiermit passiert. Also allen einen wunderschönen Ferientag und euch viel Spaß natürlich, Sandra, im Zoo und grüßt mir die Erdmännchen.
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8: Durch den Tag geht's heute hier bei uns in Leipzig mit einem freundlichen Sonne-Wolken-Mix. Bis zum Abend bleibt's trocken und das bei bis zu 16 Grad. Morgen erstmal freundlich, später dann mehr Wolken, aber weiterhin kein Regen. Die Temperaturen schaffen es bis auf 17 Grad. Am Freitag wird's dann richtig schön, Sonnenschein und das bei bis zu 20 Grad. Schauen wir auf die Straßen. A9, Berlin Richtung Leipzig zwischen dem Schkeuditzer Kreuz und Groß Kugel liegen Spanngurte auf der Fahrbahn. B100 in Höhe Halle-Peißen, Unfall auf der rechten Spur, bitte Vorsicht. Und geblitzt wird auf der B6 Wurzen Richtung Kühren am Birkenhof und auf der A14 Richtung Dresden an der Muldentalbrücke. Staus und Blitzer melden Sie uns kostenlos über die 03x800 und die 4.
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9: Jawohl, hier bei der Arbeit. Und ich wünsche einen herrlichen Mittwoch. Hallo. Hallo.

Auch so ein Lieblingssong von mir. Nelly Furtado, All Good Things Come to an End. Und gleich haben wir hier den Gewinner von 1 Million bei Wer wird Millionär? Ist 10 Jahre her und Leon Winterscheid hatte damals ein richtig großes Problem. Die Frage von Günther Jauch war, aus wie vielen Steinchen besteht der klassische Rubik-Zauberwürfel? Und von da an wusste er ist gescheitert. Egal wie ich es mache, hat er jetzt im Barbara-Podcast erzählt, mein Vater, Mathelehrer, wenn ich nicht spiele und einfach mit 500.000 nach Hause gehe, brauche ich nicht mehr nach Hause kommen. Wenn ich das falsch mache, bin ich enterbt und wenn ich es richtig mache, wird es heißen, Frage viel zu einfach. Er hat eine halbe Stunde gerechnet und dann als Antwort 26 eingeloggt. War natürlich richtig. Heute ist er Psychologe und Buchautor und er kommt nach Sachsen. Mit ihm plaudern wir dann gleich. Hier kommt erstmal Pink und Cover Me in Sunshine.

0: kurz nach 10:30. Schönen Mittwoch wünsche ich.
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0: Heute mit Dr. Leon Winterscheid, Psychologe, Buchautor und Podcaster. Er kommt Ende November mit der Show Alles Perfekt, Psychologie live nach Zwickau in die Stadthalle und nächstes Jahr dann nach Chemnitz, Dresden und Leipzig. Und wie müssen wir uns die Show vorstellen?
3: Es ist eine Show, es ist unterhaltsam, es wird auch wirklich, wirklich viel gelacht. Ey, wir machen uns zwei richtig gute Stunden. Und so oft kriege ich nachher Nachrichten, das tat mal so gut, das war mal so, ja, entlastend, entspannend, und darum geht's mir eigentlich. Also es ist ein bisschen wissenschaftlich Rock'n'Roll, wenn du so möchtest, aber ich habe jetzt kein Schlagzeug dabei und keine fette Soundanlage.
0: Der besondere Musikmoment hat natürlich auch mit Psychologie zu tun, beziehungsweise mit einer Frage, der er als Psychologe sehr oft begegnet.
3: Herbert Grönemeyer, Männer. Und weißt du warum? Weil ich gerade das Gefühl habe, zum Glück ändert sich endlich was und es gibt so viel, wo sich was bewegt. Aber ich merke gleichzeitig, in diesem ganzen Kritisieren an der toxischen Männlichkeit wird, glaube ich, vergessen, dass diese toxische Männlichkeit auch für die Männer toxisch ist. Wie Jungs zu sein haben und wie erwachsene Männer zu sein haben. Da ist so viel Giftiges drin, dass einfach auch eine massive Belastung ist, keine Gefühle zeigen dürfen, keine Schwäche haben. Gibt diesen schrecklichen Spruch, ein Indianer kennt keinen Schmerz. Das ist ein Punkt, der wird da aus meiner Sicht noch nicht so ganz berücksichtigt in der ganzen Debatte. Und da finde ich, Herbert Grönemeyer mit Männer, ja, passt eigentlich.
0: Und der ist immerhin aus dem Jahr 84. Hier kommt Herbert Grönemeyer und Männer.

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8: Mit Florentin Oesterle, guten Tag. Das wird teuer. Am Rossplatz ist heute Morgen ein betrunkener Autofahrer gegen einen Baum und dann in eine Baustellenabsicherung gekracht. Laut Polizei war der 28-jährige Deutsche gegen 2 Uhr aus der Kurve geflogen. Er wurde dabei leicht verletzt. Der mit ihm durchgeführte Alkoholtest ergab mehr als 1,5 Promille. Sein Führerschein wurde einkassiert. Die Höhe des entstandenen Sachschadens ist noch unklar. Seit mehr als 25 Jahren ist die MS Kospuden auf dem Kospudener See unterwegs. Jetzt steht für das 70 Jahre alte Schiff eine große Veränderung an. Der Geschäftsführer des Betreibers Abenteuer Freizeit, Lukas Bennemann, mit den Details.
9: Die MS Kospuden wird am 1.11. letzten Fahrtag haben, ne, fährt bis dahin halt mit Dieselmotor und dann werden wir auf Umrüstung E-Motor sozusagen vorbereiten. Und dann ist im Prinzip der Plan, das in den nächsten 5,5 Monaten dann von Diesel auf E-Motor umzubauen.
8: Die Kosten für den Umbau liegen bei rund 1,2 Millionen Euro. Schulen in Sachsen können sich ab sofort für das sogenannte FAP-Mobil bewerben. Dabei handelt es sich um einen umgebauten Doppeldeckerbus, der als fahrendes Zukunftslabor unterwegs ist. Schülerinnen und Schüler ab der 8. Klasse können darin praktisch mit 3D-Druckern, Lasercuttern und Programmierungen arbeiten. In Sachsen macht der Bus nächstes Jahr vom 4. bis 11. Juni Station. Die kostenlosen Projekttage werden mit Unterstützung vom Energieversorger NVAM organisiert. Auf zuckergesüßte Getränke soll bald eine Zuckersteuer erhoben werden. Darauf hat sich die schwarz-rote Koalition nach langem Streit geeinigt und will das Ganze heute im Kabinett beschließen. Katrin Müller berichtet.
10: Bei einem Zuckergehalt ab 5 Gramm pro 100 Milliliter werden 26 Cent fällig. Bei 8 Gramm pro 100 Milliliter sind es 32 Cent. Der Staat verspricht sich von der Zuckersteuer Mehreinnahmen. Erfahrungen aus anderen Ländern zeigen aber, dass die Industrie, um Steuern zu sparen, die Rezepturen geändert und den Getränken einfach weniger Zucker zugefügt hat.
8: Nach einer Lungen-OP hat Papst Leo XIV. Eine ruhige Nacht im Krankenhaus verbracht. Das teilte der Vatikan mit. Dem 71-Jährigen musste gestern ein Teil der Lunge entfernt werden, weil sich dort Krebs gebildet hatte. Bundespräsident Steinmeier wünschte Leo Ruhe und Kraft für seine Genesung.
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12: Durch den Tag geht's heute hier bei uns in Leipzig wechselhaft mit einem Mix aus Sonne und Wolken. Es bleibt trocken und bei maximal 16 Grad. Morgen erstmal ein freundlicher Start, später dann wieder mehr Wolken, aber kein Regen, maximal 17 Grad. Am Freitag bis zu 20 Grad bei Sonnenschein. Schauen wir auf die Straßen. A14 Leipzig Richtung Nossen, zwischen Klinger und Mutschen 8 Kilometer stockend plus 12 Minuten. In der Gegenrichtung zwischen Dübenost und Grimma 6 Kilometer Stau plus 20 Minuten. Blitzer stehen auf der Rostocker Straße, beidseitig Tempo 50. Dann Wurzen Richtung Falkenhain an der Lübditzer Höhe und auf der B182 von Belga nach Riesa am Ortseingang Staritz. Gute Fahrt!
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13: Hola und hallo zusammen. Jetzt wieder extra viel Musik für extra viel Spaß bei der Arbeit und am Urlaubstag. Und hier kommt die nächste Hit-Halbe Stunde. Hier sind Weiß und Glad You Came.

Schönen Vormittag wünsche ich. 120 Millionen. Wie viele Nullen hat das gleich nochmal? Ja, 120 Millionen hat ein 35-Jähriger aus NRW im Euro-Jackpot gewonnen. Wahnsinn, oder? Mein Freund hat auch gespielt, kommt aber nicht aus NRW und 35 ist er auch nicht mehr. Schon lange nicht.

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9: Durch den Tag geht's heute hier bei uns in Leipzig wechselhaft mit einem Mix aus Sonne und Wolken. Es bleibt trocken und bei maximal 16 Grad. Morgen erstmal ein freundlicher Start, später dann wieder mehr Wolken, aber kein Regen, maximal 17 Grad. Am Freitag bis zu 20 Grad bei Sonnenschein. Schauen wir auf die Straßen. A14 Leipzig Richtung Nossen, zwischen Klinger und Mutschen 8 Kilometer stockend plus 12 Minuten. In der Gegenrichtung zwischen Dübenost und Grimma 6 Kilometer Stau plus 20 Minuten. Blitzer stehen auf der Rostocker Straße, beidseitig Tempo 50. Dann Wurzen Richtung Falkenhain an der Lübditzer Höhe und auf der B182 von Belga nach Riesa am Ortseingang Staritz. Gute Fahrt!
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12: Und jetzt mit Taylor Swift und Opel Light. Schönen Mittwoch, hallo!

0: die guten 90er. Da waren die Songs noch über 4 Minuten lang. Culture Beat waren das. Der Start vom IKEA Second-Hand-Marktplatz hat uns heute irgendwie aufs Thema Kaufen und Verkaufen gebracht. Und ich verkaufe seit ein paar Jahren auch immer mal auf dem Flohmarkt. Macht Spaß, man trifft nette Leute. Und es ist ja auch gerade Flohmarkt-Saison. Da habe ich letztens mal das Mikro mitgenommen und wollte wissen, warum man auf dem Flohmarkt verkauft.
1: Weil ich das Gefühl habe, dass die Sachen, die ich kaufe, ein Teil von mir sind. Ich mag die gern und ich möchte, dass sie noch weitergetragen werden. Und sie sind zu schade, um sie wegzuwerfen.
2: Und ist ja ein schönes Gefühl oftmals, wenn man dann für eines der Ex-Lieblingsteile eine neue Besitzerin gefunden hat.
3: Ja, auf jeden Fall. Also man freut sich dann, dass es doch Leute noch gibt, die das dann auch gerne anziehen. Bei uns liegt es dann auch nur zu Hause rum, wird nicht mehr angeschaut. Deswegen ist es schön, ja.
0: Und was ist sozusagen dein Hintergrund? Warum machst du das?
4: Einfach, um die Sachen loszuwerden und vielleicht im besten Falle ein neues Leben einzuhauchen. Und wenn man Leute sieht, die es gerne tragen, dann ja, besser als wenn es ewig zu Hause rumliegt und es keiner mehr haben will.
0: Spielt auch so das Thema Nachhaltigkeit mehr und mehr eine Rolle?
4: Auf jeden Fall, ja.
0: Finde ich gut. Und ich kaufe natürlich auch immer was. Mein Highlight im Sommer waren nagelneue Sommerschuhe für 3 Euro. Die habe ich die ganze Saison geschleppt.

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8: Mit Florentin Oesterle, schönen guten Tag. Das verfügbare Einkommen in Sachsen ist 2024 weiter gestiegen. Pro Kopf standen den Menschen durchschnittlich rund 26.800 Euro zur Verfügung, gut 1.000 Euro mehr als im Vorjahr. Am höchsten war das Einkommen erneut im Landkreis Leipzig mit über 28.000 Euro. Das größte Plus verzeichnete allerdings der Landkreis Görlitz. Hier stieg das Pro-Kopf-Einkommen um gut 5% auf knapp 26.000 Euro. Die Leipziger Rathausspitze will die Ansiedlung der neuen US-Waffenfabrik genehmigen. Maßnahmen für den Bevölkerungsschutz soll der Stadtrat aber demnächst ablehnen. Frank Selig weiß mehr.
9: Ja, es geht um ein flächendeckendes Warnsystem. Die Berufsfeuerwehr hat vorgeschlagen, im ganzen Stadtgebiet gut 120 Sirenen zu installieren. In der Ukraine werden sie seit längerem auch zur Warnung vor Drohnenangriffen genutzt. In Leipzig geht es vor allem um Großbrände und sonstige Katastrophen. Das Rathaus hat jetzt eine Ablehnung des Projektes vorgeschlagen, denn es würde knapp 4 Millionen Euro kosten. Dafür sei aktuell kein Geld da, hieß es.
8: Nach einer Lungen-OP hat Papst Leo XIV. Eine ruhige Nacht im Krankenhaus verbracht. Das teilte der Vatikan mit. Dem 71-Jährigen musste gestern ein Teil der Lunge entfernt werden, weil sich dort Krebs gebildet hatte. Bundespräsident Steinmeier wünschte Leo Ruhe und Kraft für seine Genesung. Fast 270 Millionen Menschen in 47 Ländern hatten im vergangenen Jahr keinen verlässlichen Zugang zu Nahrung. Das geht aus einer Studie hervor, auf die die Hilfsorganisation Aktion gegen Hunger hinweist. Innerhalb von 10 Jahren habe sich die Zahl der Betroffenen verdoppelt. Etwa 30 Millionen Kinder litten unter akuter Mangelernährung. Von den Vereinten Nationen bestätigte Hungersnöte gab es im vergangenen Jahr im Gazastreifen und im Sudan. Gleichzeitig fehle immer mehr Geld für die Ernährungshilfe. Am Abend ist der HCL wieder in der Frauenhandball-Bundesliga im Einsatz. Die Leipzigerinnen treffen dabei auf niemand Geringeren als den amtierenden Meister Blomberg-Lippe. Während die Frauen aus der Messestadt nach ihrem Aufstieg noch immer auf den ersten Saisonsieg warten, steht Blomberg-Lippe fast wieder an der Tabellenspitze und hat noch kein Ligaduell verloren. Los geht's um 19 Uhr.
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11: Durch den Tag geht's heute hier bei uns in Leipzig wechselhaft mit einem Mix aus Sonne und Wolken. Es bleibt trocken und bei maximal 16 Grad. Morgen erstmal ein freundlicher Start, später dann wieder mehr Wolken, aber kein Regen, maximal 17 Grad. Am Freitag bis zu 20 Grad bei Sonnenschein. Schauen wir auf die Straßen. A14 Leipzig Richtung Nossen, zwischen Klinger und Mutschen 8 Kilometer stockend plus 12 Minuten. In der Gegenrichtung zwischen Dübenost und Grimma 6 Kilometer Stau plus 20 Minuten. Blitzer stehen auf der Rostocker Straße, beidseitig Tempo 50. Dann Wurzen Richtung Falkenhain an der Lübditzer Höhe und auf der B182 von Belga nach Riesa am Ortseingang Staritz. Gute Fahrt!
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14: Und ich habe noch eine wichtige Meldung von der A4, die gerade reingekommen ist. Dresden Richtung Chemnitz. In Höhe Dresden-Altstadt eine ungesicherte Unfallstelle auf der mittleren Spur. Und Personen auf der Fahrbahn bitte unbedingt vorsichtig machen dort. Und natürlich auch sonst schön vorsichtig fahren. Schönen Tag wünsche ich.
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1: Kygo, Khalid und Griffin. Save my love.
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Achtung, liebe Autofahrer, eine wichtige Meldung von der A4 Görlitz Richtung Dresden. Zwischen Salzenforst und Uhest am Taucher Gegenstände auf der Fahrbahn. Das ist, um es genau zu nehmen, ein Holzbrett. Dort unbedingt vorsichtig machen. Und weil ja gerade Urlaubszeit ist, sage ich nochmal schnell Bescheid. 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
10: Das Urlaubswetter für die nächsten Tage haben wir doch so bestellt, oder? Heute schon mit Sonne und Schleierwolken am Nachmittag, morgen dann auch Sonne und Wolken im Mix und bis 18 Grad, am Freitag sogar bis 20 Grad. Achtung, liebe Autofahrer, A14 Leipzig Richtung Halle zwischen Gröbers und Halle Osten. Brennendes Fahrzeug auf der Standspur, da sind Polizei und Rettungskräfte vor Ort. Und wir haben zwischen dem Schkeuditzer Kreuz und Halle Ost 4 Kilometer Stau, dauert ca. 30 Minuten länger. Und A14 Leipzig Richtung Knossen zwischen Klinger und Mutschen, 9 Kilometer stockender Verkehr, ca. 20 Minuten kommen da on top. Geblitzt wird in Burna auf der Leipziger Straße nach der Esso-Tankstelle stadtauswärts und in Wurzen Richtung Falkenhain auf der Lübtitzer Höhe. Allen unterwegs, gute Fahrt.
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10: Das ist korrekt so und gleich gibt's unter anderem Eagle Eye Cherry. Hallo zusammen. 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

0: Kult 90er, Eagle Eye Cherry und Safe Tonight. Und der Schwede, Eagle Eye Cherry, habe ich gerade gesehen, spielt am 21. November in Dresden ein Konzert. Und das ist heute bei uns los.
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2: Schokolade mal anders. In der Halloren-Erlebniswelt können Sie in die ursprüngliche Welt des Kakaos eintauchen. Beim rund einstündigen Genussmoment bereiten Sie gemeinsam das traditionelle Kakaogetränk Schokolattel zu und erfahren dabei Spannendes über die Geschichte der Kakaobohne und ihre Inhaltsstoffe. Los geht's morgen um 17 Uhr. Die Teilnahme kostet 25 Euro inklusive Museumseintritt und einer Tüte Kakaonips. Also wenn Sie Lust auf Schokolade mal anders haben, einfach nur online anmelden.
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0: Ja, und Nina Tuber wirbt für die Herbstferien jetzt für die Schweiz. Unser Musikmann Mark Matthew ist hier. Wie muss ich mir das bitte schön vorstellen?
1: Ja, Andrea, Nina schwärmt für die Schweiz, was die bunten Wälder angeht, lecker Fondue essen und so weiter. Denn sie ist das neue Werbegesicht für die Herbstkampagne von Schweiz Tourismus und löst damit Tennislegende Roger Federer ab.
0: Verrückt. Und die Schweizer haben sich mit Nina Tuber auch was Besonderes einfallen lassen? Ein virales Versteckspiel auf Social Media, ja?
1: Ja, Nina hat da so einen ganz bestimmten Verdacht ins Rollen gebracht. Sie glaubt nämlich, die Schweizer behalten das spektakuläre Nebelmeerklamm heimlich für sich, genauso die angenehmen Temperaturen und die leeren Wanderwege, um den Herbst gar nicht erst mit uns teilen zu müssen. Das sehen wir im Netz. Andrea, du bist da auch Schweiz-Fan. Hättest du auch übernehmen können.
0: Ja, hast eigentlich recht. Finde den Fehler. Danke, Marc. Tipptopp würden die Schweizer sagen und hier kommt zur Feier des Tages der passende Geburtstagsparty-Song für und von Nina Tuber, Wildberry Lily.

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14: Mit Florentin Oesterle, guten Tag. Das wird teuer. Am Rossplatz ist heute Morgen ein betrunkener Autofahrer gegen einen Baum und dann in eine Baustellenabsicherung gekracht. Laut Polizei war der 28-jährige Deutsche gegen 2 Uhr aus der Kurve geflogen. Er wurde dabei leicht verletzt. Der mit ihm durchgeführte Alkoholtest ergab mehr als 1,5 Promille. Sein Führerschein wurde einkassiert. Die Höhe des entstandenen Sachschadens ist noch unklar. Seit mehr als 25 Jahren ist die MS Kospuden auf dem Kospudener See unterwegs. Jetzt steht für das 70 Jahre alte Schiff eine große Veränderung an. Der Geschäftsführer des Betreibers Abenteuer Freizeit, Lukas Bennemann, mit den Details.
15: Die MS Kospuden wird am 1.11. letzten Fahrtag haben, ne, fährt bis dahin halt mit Dieselmotor und dann werden wir auf Umrüstung E-Motor sozusagen vorbereiten. Und dann ist im Prinzip der Plan, das in den nächsten 5,5 Monaten dann von Diesel auf E-Motor umzubauen.
14: Die Kosten für den Umbau liegen bei rund 1,2 Millionen Euro. Schulen in Sachsen können sich ab sofort für das sogenannte FAP-Mobil bewerben. Dabei handelt es sich um einen umgebauten Doppeldeckerbus, der als fahrendes Zukunftslabor unterwegs ist. Schülerinnen und Schüler ab der 8. Klasse können darin praktisch mit 3D-Druckern, Lasercuttern und Programmierungen arbeiten. In Sachsen macht der Bus nächstes Jahr vom 4. bis 11. Juni Station. Die kostenlosen Projekttage werden mit Unterstützung vom Energieversorger NVAM organisiert. Auf zuckergesüßte Getränke soll bald eine Zuckersteuer erhoben werden. Darauf hat sich die schwarz-rote Koalition nach langem Streit geeinigt und will das Ganze heute im Kabinett beschließen. Katrin Müller berichtet.
16: Bei einem Zuckergehalt ab 5 Gramm pro 100 Milliliter werden 26 Cent fällig. Bei 8 Gramm pro 100 Milliliter sind es 32 Cent. Der Staat verspricht sich von der Zuckersteuer Mehreinnahmen. Erfahrungen aus anderen Ländern zeigen aber, dass die Industrie, um Steuern zu sparen, die Rezepturen geändert und den Getränken einfach weniger Zucker zugefügt hat.
14: Nach einer Lungen-OP hat Papst Leo XIV. Eine ruhige Nacht im Krankenhaus verbracht. Das teilte der Vatikan mit. Dem 71-Jährigen musste gestern ein Teil der Lunge entfernt werden, weil sich dort Krebs gebildet hatte. Bundespräsident Steinmeier wünschte Leo Ruhe und Kraft für seine Genesung.
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17: Das Urlaubswetter für die nächsten Tage haben wir doch so bestellt, oder? Heute schon mit Sonne und Schleierwolken am Nachmittag, morgen dann auch Sonne und Wolken im Mix und bis 18 Grad, am Freitag sogar bis 20 Grad. Achtung, liebe Autofahrer, A14 Leipzig Richtung Halle, zwischen Gröbers und Halle Osten brennendes Fahrzeug auf der Standspur, da sind Polizei und Rettungskräfte vor Ort. Und wir haben zwischen dem Schkeuditzer Kreuz und Halle Ost 4 Kilometer Stau, dauert ca. 30 Minuten länger. Und A14 Leipzig Richtung Knossen, zwischen Klinger und Mutschen 9 Kilometer stockender Verkehr, ca. 20 Minuten kommen da on top. Geblitzt wird in Burna auf der Leipziger Straße nach der Esso-Tankstelle stadtauswärts und in Wurzen Richtung Falkenhain auf der Lübtitzer Höhe. Allen unterwegs, gute Fahrt!
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17: Hallo am Feelgood-Mittwoch. Viel Spaß im Urlaub oder mit den Lieblingskollegen oder unterwegs und viel Musik natürlich jetzt mit der nächsten Hit-Halben Stunde. 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

0: Panic at the Disco und Hi Hi Hopes. 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
9: Das mit der Wetterbestellung hat geklappt heute. Heute schon schön mit Sonne und Schleierwolken am Nachmittag. Und morgen dann auch Sonne und Wolken im Mix und bis 18 Grad. Und Freitag der Knaller bis 20 Grad und auch schön sonniges Herbstwetter. Achtung, liebe Autofahrer, es hat sich etwas entspannt auf unseren Straßen. Wir haben noch eine Meldung von der B181 Merseburger Straße. Zwischen Dölzig und Miltitzer Straße im Moment stockender Verkehr. Ansonsten rollt soweit, dann also allen unterwegs eine gute Fahrt. Und für Staus und Blitzer einfach unsere kostenlose Verkehrshotline anrufen. Das ist die 03x800 und die 4. Oder das Ganze geht natürlich auch per WhatsApp. Dann habe ich noch schnell die Nummer. Und zwar ist das die Leipziger Nummer 200 300 und die 4.
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9: 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Da habe ich was vergessen. Jetzt kommt Shakira. Hallo zusammen. 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

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Bei uns ist ja heute das Thema Secondhand und online sicher kaufen und verkaufen Thema. Der Herbst ist ja sowieso Um- und Ausräumzeit und dazu jetzt auch noch ein Buchtipp von Marie Kondo Magic Cleaning. Darin geht es um das richtige Aus- und Aufräumen und wie das das Leben verändert. Die Japanerin hat ganz viele wertvolle Tipps, sagt, warum täglich ein bisschen nichts bringt und man der Familie nicht zeigen sollte, was man wegwirft. Und es gibt natürlich auch Tipps, die helfen, wenn man es nicht übers Herz bringt, Dinge wegzuwerfen. Und die wichtigste Message finde ich, nur was glücklich ist, darf bleiben.

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0: Kamerad ist das mit Be Mine. Und jetzt mal genau hinhören. Was ist das? Ist ein bisschen schwer, muss ich zugeben. Dafür hilft uns Sebastian Exner von der MIBRAG.
1: Heute sind wir beim Großgerätetransport über die B176 zwischen Neukieritzsch und Greutsch.
0: Genau, also ein Riesenbagger, der da umgesetzt werden muss. Unsere Reporterin Clarissa Kunert schaut sich das alles mal an und meldet sich dann nächste Stunde. Der Koloss fährt übrigens 8 Meter pro Minute. Dann können wir jetzt nochmal alle ausrechnen, wie viel km/h das sind. Und bei meinem lieben Kollegen Axel Metz ist dann eine nächste Stunde Leistungskontrolle. Schönen Nachmittag.

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12: Mit Oliver Heinze, guten Tag. Unbekannte haben einen AfD-Bürgerbus im Borner Ortsteil Zedlitz angegriffen. Sie ließen die Luft aus den Reifen und hinterließen an der Scheibe auf der Fahrerseite einen Zettel, auf dem stand: Achtung Lebensgefahr, keine Luft im Reifen. Keine Luft für faschistische Hetzer. Liebe Grüße, die Antifa. Der AfD-Bundestagsabgeordnete Edgar Naujok ist empört. Der Vorfall sei alles andere als ein harmloser Streich. Einschüchtern lassen wolle man sich aber nicht. Der Bürgerbus werde weiterhin im Einsatz sein. Die Leipziger Kita Tarsius ist mit dem Gütesiegel Buchkita 2026 ausgezeichnet worden. Gewürdigt wird damit das besondere Engagement der Einrichtung bei frühkindlicher Leseförderung. Bundesweit hatten sich mehr als 350 Kindertagesstätten um die begehrte Auszeichnung beworben. Mit kreativen Projekten und regelmäßigen Vorlesen soll bei den Kindern die Freude an Sprache und Geschichten geweckt werden. Es ist geschafft. Ein tonnenschwerer Tagebaubagger ist in den Morgenstunden ganz langsam über die B176 bei Leipzig gerollt. Der Sprecher der MIBRAG, Sebastian Exner, zeigte sich sehr zufrieden mit dem Ablauf.
13: Ja, der Transport ist reibungslos verlaufen. Die Großgeräte haben jetzt die Bundesstraße auch schon überquert. Die Kolleginnen und Kollegen beginnen mit dem Rückbau der Schutzschicht auf der Straße. Und bis morgen früh um 6 Uhr ist die Straße auch wieder frei.
12: Neben dem Eimerkettenbagger ist auch ein Bandwagen mit über die Straße gefahren. Weltweit hungern etwa 645 Millionen Menschen und die Lage verschlechtert sich weiter. Das geht aus dem Index der Welthungerhilfe hervor, den Präsidentin Marlene Thieme jetzt vorgestellt hat.
14: Vor allem der Blick auf einzelne Länder macht Sorgen. In 32 Ländern hat sich die Hungersituation seit 2018 verschlechtert. Das ist ein Warnsignal. Wir müssen jetzt handeln, damit nicht noch mehr Fortschritte verloren gehen.
12: Grund dafür sind unter anderem Kriege, extreme Wetterlagen durch den Klimawandel und hohe Lebensmittelpreise. Das Kabinett hat eine Extrasteuer auf gezuckerte Getränke beschlossen. Betroffen sind etwa Limonaden, Eistees und Energydrinks mit mindestens 5 Gramm Zucker pro 100 Milliliter. Der Bundestag muss dem Vorschlag noch zustimmen. Die Steuer soll ab Juli 2027 gelten. 2028 erwartet der Bund dadurch 925 Millionen Euro Einnahmen.
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15: Sieht ganz freundlich aus bei uns in Leipzig. Stadt und Land bleibt auch freundlich, auch wenn die Wolken mal kurz dicker sein sollten. Temperaturen bis zu 16 Grad. Morgen dann erstmal Sonnenschein, ein paar Schleierwolken. Später zieht sich dann mehr zu. Bei 17 Grad bleibt es erstmal trocken. Auf der A14 Leipzig in Richtung Halle. Ein brennendes Fahrzeug zwischen Gröbers und Halle Ost auf der Standspur. Auch die rechte Spur ist für die Löscharbeiten gesperrt. Und auf der A14 Nossen in Richtung Leipzig stockt es ein bisschen zwischen Döbelnord und Leisnig. Ein Blitzer auf der B6 zwischen Däuben und Machern. Und wenn Sie noch was sehen, gerne melden, kostenlos 03x800 und die 4.
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15: Ja, das stellt man immer erst eine Weile nach der Mittagspause fest, dass das, was es in der Kantine gab, nur dann eine ernstzunehmende Mahlzeit ist, wenn man hinterher den Gürtel wenigstens ein Loch weitermachen muss. Von mir gibt's für Sie als Verdauungshilfe schön viel abwechslungsreiche Musik, gleich aus den 80ern. Sonniges von Katrina and the Waves und jetzt Ava Max, Sweet but Psycho.

0: Der Musiker Ed Sheeran hat eine ganz einfache Regel, wenn es um seine Musik geht.
1: I think the key to success being a musician and a songwriter is always be honest.
0: Ich denke, der Schlüssel zum Erfolg als Musiker und Songschreiber ist, immer ehrlich zu sein, sagt er. Diese Ehrlichkeit spürt man sogar, wenn man seine Texte nicht versteht.
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3: Martin Garrix und Ed Sheeran. Repeat it.

0: Von diesem La La La kriegen wir seit 25 Jahren einfach nicht genug.
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0: Und ich habe noch viel mehr tolle Musik für Sie. Diese fantastische Stimme gehört Teddy Swims, Mr. Know-It-All, gleich als nächstes hier bei uns.
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10: Ganz freundlich heute Nachmittag bei uns in Leipzig Stadt und Land. Auch wenn die Wolken ein bisschen dicker sein sollten, bleibt es trocken bei 16 Grad. Morgen dann erstmal Sonnenschein, ein paar Schleierwolken. Später zieht es sich wieder zu, bleibt trocken bei 17 Grad. Freitag dann überwiegend freundlich und bis zu 20 Grad. Auf der A38 Leipzig in Richtung Halle. Ein Gegenstand zwischen Schafstedt und dem Rastplatz Querfurter Platte Nord auf der rechten Spur. Und es wird geblitzt auf der B6 zwischen Däumen und Machern bei PVM auf der rechten Seite vor der ersten scharfen Kurve. Wenn Sie noch was sehen, gerne melden. Die Nummer ist kostenlos 03x800 und die 4.
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10: Wenn Sie oder ich umziehen, dann ist das ja auch meist ein mittlerer Drehauf. Aber wenn ein Braunkohleförderbagger umzieht, dann ist das, als würde ein ganzer Neubaublock am Stück umziehen. Das ist ein echtes Spektakel, das da im Leipziger Land abläuft. Wir schalten für Sie zum Ort des Geschehens zu unseren Reportern gegen 14:30.

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0: Die B176 bei Leipzig ist bereits seit gestern gesperrt und das wegen eines ziemlich großen Spektakels, denn der letzte Eimerkettenbagger aus dem Braunkohletagebau bei Greutsch ist heute zu seiner letzten Station unterwegs. Unsere Reporterin Clarissa Kunert ist für Sie dabei. Wie sieht's denn da aus?
1: Ja, Axel, also das ist wirklich hier super beeindruckend. Die Sonne scheint, es ist wunderschön warm, die Windräder um mich rum drehen sich und mittendrin steht da noch dieser riesige Metallkoloss. Ich würde eher sagen, das sieht aus wie ein Mehrfamilienwohnhaus, so 4 bis 5 Etagen. Aber wie groß genau der ist und wie schnell er sich bewegt, das weiß der Pressesprecher der MIPRAG, Sebastian Exner, viel besser als ich.
2: Das heutige Ereignis umfasst den Transport des Eimerkettenbaggers 353, hat ein Gewicht von 1030 Tonnen. Eine Länge von 82 Metern, eine Höhe von 21 Metern und eine Breite von 19 Metern. Er bewegt sich sehr gemächlich mit 6 Metern pro Minute. Die Gesamtstrecke des Transports beträgt ungefähr 10 Kilometer.
1: Wie lange braucht denn der Bagger dann von A nach B?
2: Die Gesamtdauer des Transports beträgt etwa einen Monat. Natürlich fährt er nicht durchgehend, er macht auch Pausen und Halt. Wir müssen ja die entsprechenden Streckenabschnitte vorbereiten und auch nachbereiten.
1: Das heißt, heute ist der Beginn des Monats oder stecken wir da wirklich mittendrin?
2: Wir stecken mittendrin.
1: Gut, das heißt, bis Weihnachten ist er dann schon angekommen?
2: Definitiv.
1: Gut, Axel, bis Weihnachten müssen wir zum Glück nicht stehen. Heute stand ja erstmal nur die Überquerung der B176 auf dem Plan und die ist jetzt geschafft. Damit kann der Bagger seine Reise fortsetzen. Voraussichtlich bis Ende des Monats soll er dann weiter unterwegs sein, bis er dann in seinem neuen Tagebau angekommen ist.
0: Na, dann läuft ja alles glatt und du musst zum Glück nicht noch im Schnee stehen, um dem Bagger hinterherzuschauen. Vielen Dank, Clarissa Kunert.
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Sachsen landet einen Treffer in den Top 10 der lebenswertesten Metropolen weltweit. Hinter dem australischen Canberra, Bergen in Norwegen, Singapur, Grenoble, Bern, Oslo und Luxemburg. Da kommt schon Dresden auf Platz 8. Vor Paris, Berlin, München oder Sydney. Das zeigt der aktuelle Global Cities Index aus Oxford. Ja, Dresden ist toll, das kann man nur so bestätigen. Aber dass Leipzig erst auf Platz 69 gelandet ist, hinter Berlin, das verstehe ich ganz ehrlich nicht so ganz.

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13: Mit Oliver Heinze, guten Tag. Dumm gelaufen. Auf der A14 bei Leipzig ist dem Fahrer eines Elektroautos eine Panne zum Verhängnis geworden. Dem Hyundai Kona war der Strom ausgegangen. Autofahrer informierten kurz vor Mitternacht die Polizei, dass zwischen den Anschlussstellen Schkeuditz und Leipzig Nord ein unbeleuchtetes Fahrzeug steht. Eine Streife traf vor Ort auf den Fahrer. Es stellte sich heraus, dass der 30-Jährige keinen Führerschein hatte. Der Wagen wurde daraufhin zur nächsten Ladesäule geschleppt und der Mann musste sich um einen Ersatzfahrer kümmern. Es war ein angeblich lebensgefährlicher Anschlag, der eigentlich aber nicht lebensgefährlich war. Offenbar Linksextremisten haben einen Bürgerbus der AfD im Bornauer Ortsteil Zedlitz angegriffen. Frank Selig mit den Einzelheiten.
14: Unbekannte haben die Luft aus den Reifen gelassen und an die Scheibe auf der Fahrerseite einen Zettel gesteckt, auf dem stand: Achtung, Lebensgefahr, keine Luft im Reifen, keine Luft für faschistische Hetzer, liebe Grüße, die Antifa. Der AfD-Bundestagsabgeordnete Edgar Naujok ist trotzdem empört. Der Vorfall sei alles andere als ein harmloser Streich und es wäre großes Glück, dass seine Angestellten keinen Unfall gehabt hätten. Man werde sich davon nicht einschüchtern lassen, hieß es.
13: Die erste Runde der Tarifverhandlungen für die sächsische Metall- und Elektroindustrie ist heute ohne ein Angebot der Arbeitgeber zu Ende gegangen. Die IG Metall fordert für die rund 155.000 Beschäftigten 5% mehr Lohn. Bezirksleiter Jan Otto verwies auf verbesserte Konjunkturprognosen und forderte die Arbeitgeber auf, angesichts der Preissteigerungen rasch Verantwortung zu übernehmen. Am 27. Oktober wird weiterverhandelt. Das Bundeskabinett hat die Zuckersteuer auf den Weg gebracht. Die Abgabe soll ab Juli 2027 erhoben werden und je nach Zuckergehalt in gesüßten Getränken 26 oder 32 Cent pro Liter betragen. Laut Bundesfinanzministerium dient die Steuer dazu, die Beiträge für die gesetzliche Krankenversicherung stabil zu halten. US-Präsident Trump hat ein Video des tödlichen Tigerangriffs in einem englischen Zoo verbreitet. Dazu eine KI-Version, in der er selbst das Tier in die Schranken weist. Die Familie des am Samstag getöteten 23-Jährigen hat sich schockiert gezeigt. Es würde ihr schweren Seelenschmerz zufügen. Der Mann war aus bislang unbekannten Gründen in das Tigergehege gesprungen und noch vor Ort gestorben.
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15: Dicke Wolken, aber auch Sonnenschein. So sieht's aus in Leipzig Stadt und Land. Goldener Oktober bei 16 Grad. Morgen auch erstmal viel Sonnenschein, nur wenige Wolken. Später wieder dann zeitweise ein paar dickere Wolken. Trocken bei bis zu 17 Grad. Freitag wird auch sehr freundlich. Auch ein paar Wolken, die dicker werden, aber harmlos bleiben. Bis zu 20 Grad. Im Stadtverkehr gibt's momentan keine größeren Probleme. Auf der B6 wird geblitzt. Da stehen sie zwischen Däumen und Machern bei PVM in der rechten Seite, kurz vor der ersten scharfen Kurve. Wenn Ihnen noch was auffallen sollte, Stau oder Blitzer, dann gerne bei uns melden. Geht kostenlos. 03x800 und die 4.
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15: So, gleich geht's ab in die finale Runde vor dem Feierabend. Davor nehmen wir uns noch ein bisschen Zeit für Romantik am Arbeitsplatz. Händchen halten mit der Kaffeetasse. Und dazu gibt's aus den 80ern Pat Benatar, Love is a Battlefield, gleich nach Avicii.

0: immer wieder ein Genuss. Pink bei uns am Mittwochnachmittag und da kommt noch viel mehr tolle Musik auf Sie zu. Unter anderem James Blunt, Lost Frequencies und Bastille sind mit dabei. Vanessa Carlton gleich als nächstes, 1000 Miles.
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2: Silke, eine kleine Frage und die richtige Antwort bringt Futtergeld. Hast du Haustiere?
3: Ja, eine Katze, wie man im Hintergrund hört.
2: Um was für ein Tier geht's heute?
4: Es geht um Schnecken. Klingt komisch, aber wirklich, viele Leute haben, Ratschnecken sind das, die man so als Haustiere haben kann. Und zwar, die Frage ist ganz einfach, wie schnell ist denn eigentlich Schneckentempo? So die klassische Gartenschnecke, wie viel Meter schafft die in einer Stunde? A, 1 Meter pro Stunde. B, 3 oder 4 Meter pro Stunde. Oder C, 8 Meter pro Stunde. So die ganz normale Gartenschnecke, so mit Häuschen obendrauf.
3: Ein Meter pro Stunde.
2: Es gibt ja auch Turboschnecken. Ja. Die haben so einen Turbolader hinten, ne? So ein Schneckenhaus. Und da sind die ein bisschen schneller.
3: Ja, dann nehmen wir doch B, ja.
4: B, 3, 4 Meter. 3, 4 Meter. Und das ist richtig.
2: Ja. 3 bis 4 Meter in einer Stunde schafft die gemeine Schnecke. Das verschafft dir und deiner Miezekatze Futtergeld. Silke, vielen, vielen Dank fürs Mitmachen. Tschüssi.
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12: Sonne und Wolken heute Nachmittag für Leipzig Stadt und Land. Es bleibt trocken bei 16 Grad. Die Nacht dann nur leicht bewölkt bei 7 Grad. Morgen früh kann es stellenweise Frühnebel geben. Später dann sehr freundlich bei 17 Grad. Freitag dann mit Sonne und Wolken trocken bei bis zu 20 Grad. Auf der A72 Chemnitz Richtung Leipzig ein Pannen-LKW zwischen Geithain und Bonner Süd. Auf der Standspur für den Radwechsel ist auch die rechte Spur gesperrt. Geblitzt wird auf der Nikolai-Rum-Janzew-Straße, auf der Miltitzer Straße und auf der B6 zwischen Deuben und Machern bei PVM auf der rechten Seite. Staus im Blitzer melden Sie kostenlos an die 03x800 und die 4.
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12: Und einen guten Tipp für Ihren Feierabend mitten in der Woche, den gibt's halb vier und jetzt Bebe Rexha.

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Gewonnen hat ihn keiner von uns, deswegen sind Sie und ich ja heute alle pünktlich auf Arbeit erschienen. Stimmt's? Gewonnen hat ein 35-Jähriger aus NRW. Ja, wenn er gut auf sein gewonnenes Geld aufpasst, könnte es bis zur Rente reichen.

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13: Mit Oliver Heinze, guten Tag. Jetzt rücken sie den Truckern sogar schon mit Drohnen auf den Pelz. Die Polizei hat auf der A14 nordwestlich von Leipzig eine Drohne eingesetzt, um die Einhaltung von ordnungsgemäßen Abständen zwischen Lkw zu kontrollieren. Dabei sind innerhalb kurzer Zeit gestern gleich 43 Verstöße festgestellt worden. Die entsprechenden Brummis wurden danach an einer Rastanlage aus dem Verkehr gezogen und verwarnt. Unzureichende Sicherheitsabstände seien eine der Hauptunfallursachen auf Autobahnen, hieß es zur Begründung. Die Leipziger Kita Tarsius wurde mit dem Gütesiegel Buchkita 2026 ausgezeichnet. Gewürdigt wird damit das besondere Engagement der Einrichtung bei frühkindlicher Leseförderung. Bundesweit hatten sich mehr als 350 Kindertagesstätten um die begehrte Auszeichnung beworben. Mit kreativen Projekten und regelmäßigen Vorlesen soll bei den Kindern die Freude an Sprache und Geschichten geweckt werden. Es ist geschafft. Ein tonnenschwerer Tagebaubagger ist in den Morgenstunden ganz langsam über die B176 bei Leipzig gerollt. Der Sprecher der Milbrag, Sebastian Exner, zeigte sich zufrieden mit dem Ablauf.
14: Ja, der Transport ist reibungslos verlaufen. Die Großgeräte haben jetzt die Bundesstraße auch schon überquert. Die Kolleginnen und Kollegen beginnen mit dem Rückbau der Schutzschicht auf der Straße. Und bis morgen früh um 6 Uhr ist die Straße auch wieder frei.
13: Neben dem Eimerkettenbagger ist auch ein Bandwagen mit über die Straße gefahren. Falsch entsorgte Batterien lösen immer mehr Brände in Entsorgungsanlagen aus. Das zeigt eine Umfrage der Entsorgungswirtschaft unter über 180 Anlagen. Die Zahl der Brände hat sich zwischen 2021 und 2025 fast verdreifacht, hieß es da. Hauptursache seien Lithium-Ionen-Akkus in Alltagsgeräten, die oft nicht als Elektroschrott erkannt werden. Die Verbände fordern bessere Rückgabesysteme und mehr Verbraucheraufklärung. René Benko darf das Gefängnis gegen Hausarrest mit Fußfessel tauschen. Das Landgericht Innsbruck hat den Antrag des Signa-Gründers genehmigt. Sein Anwalt hatte argumentiert, Benko müsse sich auf weitere Prozesse vorbereiten können. Erst im September war der Ex-Milliardär wegen Gläubigerschädigung zu 2,5 Jahren Haft verurteilt worden.
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15: Sonne und auch dickere Wolken, meist bleibt's trocken bei 16 Grad. Nachts nur leicht bewölkt in Leipzig, Stadt und Land bei 7 Grad. Morgen dann stellenweise Frühnebel, später dann wieder freundlich bis zu 17 Grad. Freitag auch schön bis zu 20 Grad. Zwischen Quesitz und Lützen hat's einen LKW-Unfall gegeben. Auf der B87 aus Richtung Leipzig kommt, fahren Sie da vorsichtig. Geblitzt wird auf der Nikolai-Rumjanzew-Straße, auf der Miltitzer Straße und auf der B6 zwischen Deuben und Machern. Bei PVM auf der rechten Seite. Staus und Blitzer melden Sie kostenlos an die 03x800 und die 4. Dankeschön, kommen Sie gut an.
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15: Wenn zum Kaffee trinken gerade so ein kleiner süßer Zahn am Nerven ist, kleiner Tipp fürs schlechte Gewissen, viel besser als Kekse essen, klingt Cookies löschen.

0: Die Sängerin Olivia Rodrigo ist gerade sehr erfolgreich mit einem Song darüber, wie es ist, ein erstes Date zu haben.
1: Yeah, I just wanted to capture this sort of energy of being on a great first date, of like really liking someone and hoping that it works out and being a little nervous and anxious, and that's the idea behind it.
0: Ja, sagt sie, ich wollte die Energie beim ersten Date einfangen. Wenn man jemanden echt mag, die Hoffnung, dass es ein tolles Date wird, das nervös sein und alles das. Das ist die Idee dahinter. Und die hört sich richtig gut an.
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6: Sonne und Wolken im Wechsel. Es bleibt meist trocken bei 16 Grad. Die Nacht nur leicht bewölkt. In Leipzig Stadt und Land bei 7 Grad. Morgen stellenweise Frühnebel, später freundlicher bei 17 Grad. Freitag auch nett bis zu 20 Grad. Auf der B87 aus Richtung Leipzig kommt ein LKW-Unfall zwischen Quesitz und Lützen. Und A38 Halle Richtung Leipzig. Die Auffahrt Kreuz Leipzig Süd von der A72 auskommend ist gesperrt bis zum 6. November. Umleitung ist ausgeschildert. Blitzer auf der Rumjanzew-Straße und der Miltitzer Straße und auf der B6 zwischen Deuben und Machern.
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6: Halbzeit in der ersten Herbstferienwoche. Sind die Ferienkids noch ausgelastet? Wenn ja, dann lehnen sie sich ganz entspannt zurück. Ansonsten haben wir ein paar gute

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3: Morgen wird es im Haus Böttcher Gässchen kreativ. Beim Herbstferienworkshop aus Graumachbunt könnt ihr im Stadtgeschichtlichen Museum leuchtende Farben mischen und eigene Kunstwerke gestalten. Also wirklich sehr cool. Ihr lernt spielerisch, wie Farben in der Stadt entstehen und wie man aus einfachen Ideen wirklich tolle Bilder zaubert. Der Workshop startet morgen um 14 Uhr im Haus Böttcher Gässchen 3. Ein super Tipp für alle kleinen Künstlerinnen und Künstler ab 6 Jahren.
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0: 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Das ist ja mal interessant, gerade in den Ferien. Ein Qantas-Flug von Italien nach Australien ist am Samstag gestrichen worden, nachdem an Bord vom Flugzeug Bettwanzen festgestellt worden sind. Ausgerechnet in der Economy Class. 17 Stunden Nonstop-Flug. Da sitzt man schon eng und dann muss man sich auch noch stundenlang kratzen.
1: Ist meine Hand eine

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5: Mit Oliver Heinze, guten Tag. Gute Nachrichten für Lößnig. Die alte Tatanbahn an der Bernhard-Kellermann-Straße kann erneuert werden. Wie Wirtschaftsminister Dirk Panther aus Leipzig heute mitgeteilt hat, wird die Sanierung vom Freistaat mit über 77.000 Euro aus dem Sachsenfonds gefördert. Die Leichtathletikanlage dort ist für jedermann zugänglich und daher besonders attraktiv für die Allgemeinheit. Man unterstütze damit auch den städtischen Haushalt, hieß es. Bei einem Unfall auf der Landstraße bei Mogrena ist ein 15-jähriger Simson-Fahrer schwer verletzt worden. Der Jugendliche war gestern Abend auf der S20 zwischen Röcknitz und Schönau von der Straße abgekommen und gegen einen Baum geprallt. Er wurde in ein Krankenhaus gebracht. Wieso er die Kontrolle über die Maschine verloren hatte, ist bisher unklar. Es war ein angeblich lebensgefährlicher Anschlag, der eigentlich aber nicht lebensgefährlich war. Offenbar Linksextremisten haben einen Bürgerbus der AfD im Bornaer Ortsteil Zedlitz angegriffen. Frank Selig mit den Einzelheiten.
6: Unbekannte haben die Luft aus den Reifen gelassen und an die Scheibe auf der Fahrerseite einen Zettel gesteckt, auf dem stand: Achtung, Lebensgefahr, keine Luft im Reifen, keine Luft für faschistische Hetzer, liebe Grüße, die Antifa. Der AfD-Bundestagsabgeordnete Edgar Naujok ist trotzdem empört. Der Vorfall sei alles andere als ein harmloser Streich und es wäre großes Glück, dass seine Angestellten keinen Unfall gehabt hätten. Man werde sich davon nicht einschüchtern lassen, hieß es.
5: Die Lufthansa übernimmt knapp die Hälfte der portugiesischen Fluggesellschaft TAP. Die Regierung in Lissabon hat den deutschen Konzern als bevorzugten Käufer für 44,9% der staatlichen Airline ausgewählt. Das Gebot liegt bei 1,2 Milliarden Euro. Lufthansa hat sich damit gegen Air France KLM durchgesetzt. Der Verkauf muss aber noch von der EU-Kommission geprüft werden. Das kann bis zu 2 Jahre dauern. Nach seiner Lungenkrebsdiagnose bekommt Papst Leo XIV. Genesungswünsche aus der evangelischen Kirche. Die EKD-Ratsvorsitzende Fers hat auf Instagram geschrieben, die Nachricht bewege sie sehr. Gemeinsam mit vielen Christen weltweit bete sie für ihn. Die Ärzte haben die Diagnose bestätigt. Der Papst ist gestern operiert worden.
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8: Sonne und Wolken, heute Nachmittag bei 16 Grad, die Nacht nur leicht bewölkt am Himmel über Leipzig, Stadt und Land 7 Grad. Die Tiefstwerte, morgen stellenweise Frühnebel, später dann freundlicher bei bis zu 17 Grad. Auf der A38 Halle in Richtung Leipzig ist die Auffahrt Kreuz Leipzig Süd von der A72 aus Richtung Leipzig kommend gesperrt bis Anfang November. Dann ein LKW-Unfall auf der B87 aus Richtung Leipzig kommt, klemmt zwischen Quesitz und Lützen und es blitzt auf der B87 Richtung Mokrena in der 70er-Zone, auf der Rum-Janzew-Straße und auf der Miltitzer Straße und dann noch einer auf der B6 zwischen Deuben und Machern.
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8: Wenn Sie auf der Fahrt nach Hause noch am Supermarkt rechts ran müssen, weil der große Einkauf vom letzten Wochenende nicht bis morgen reichen wird, wir sind bei Ihnen auf der Strecke und auch bei der Suche nach einem schönen Parkplatz auf dem Supermarktgelände mit Rock aus den 80ern von Roxette. Und jetzt gibt's was Schönes, Entspanntes von Robin Schulz. Speechless.

0: Das ist echt schön, wenn man seinen Beruf macht, weil man ihn liebt. Da geht's uns Normalos genauso wie den Promis. Nico Santos zum Beispiel.
1: Ich bin ja Musiker geworden, weil ich Musikfan bin, weil ich Musik über alles liebe, weil ich Musik von anderen über alles liebe, auch von meinen Freunden. Und deswegen, ich glaube, man ist so oder so irgendwie davon dann inspiriert.
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3: Nico Santos.

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13: Sonne und Wolken, heute Nachmittag bei 16 Grad, die Nacht nur leicht bewölkt am Himmel über Leipzig, Stadt und Land 7 Grad. Die Tiefstwerte, morgen stellenweise Frühnebel, später dann freundlicher bei bis zu 17 Grad. Auf der A38 Halle in Richtung Leipzig ist die Auffahrt Kreuz Leipzig Süd von der A72 aus Richtung Leipzig kommend.

0: gesperrt bis Anfang November. Dann ein LKW-Unfall auf der B87 aus Richtung Leipzig kommt, klemmt zwischen Quesitz und Lützen und es blitzt auf der B87 Richtung Mokrena in der 70er-Zone, auf der Rumjanzew-Straße und auf der Miltitzer Straße und dann noch einer auf der B6 zwischen Deuben und Machern.
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0: Und mit Ihnen, ich wünsche uns einen guten Start in den Mittwochfeierabend.
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2: Wichtiger Sieg für RB Leipzig gestern in der Champions League. Es gab ein 1:0 gegen den niederländischen Meister, gegen die PSV Eindhoven. Brian Gruder erzielte der 75. Minute das Tor des Abends. Er meinte anschließend bei Amazon Prime:
3: Ja, ich glaube, der Ball war am Ende dann bei meinem Tor ein bisschen abgefälscht. Trotzdem fliegt er gut rein. War ein gutes Gefühl, muss ich sagen. Da ist vieles so abgefallen von mir. Einfach geil.
2: Na, jetzt geht's für RB Schlag auf Schlag. Samstag das Topspiel in der Bundesliga beim FC Bayern. Und in der Champions League wartet dann am kommenden Mittwoch Real Madrid. Heute geht's weiter in der Champions League mit Stuttgart und Dortmund. Der BVB spielt in Norwegen bei Bodø/Glimt. Sie verzichten auf Nico Schlotterbeck. Der soll aufgrund seiner Sprunggelenksprobleme geschont werden. 21 Uhr geht's dort los. Zeitgleich spielt der VfB Stuttgart bei Slovan Bratislava, also beim slowakischen Meister, und will im zweiten Spiel in der Königsklasse den zweiten Sieg einfahren. Die Handballerinnen vom HCL müssen heute auswärts ran. Sie spielen beim amtierenden Meister Blomberg-Lippe. Leipzigs Linksaußen Alina Gauwatz:
4: Das heißt, auf uns wartet ein sehr schweres und hartes Spiel. Wir wollen uns natürlich von Blomberg nicht beeindrucken lassen. Solange es geht, ärgern und mithalten. Wer Zeit und Lust hat, kann sich das Spiel natürlich im Stream anschauen. Und wenn nicht, würden wir uns über zahlreiche Unterstützung beim Sachsen-Derby gegen Zwickau am 1.11. freuen.
2: Der HCL wartet ja immer noch auf seinen ersten Saisonsieg. Anwurf heute Abend um 19 Uhr.
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Das ist mal ein gutes Zeichen. Der Einsatz von KI hat bei uns im Land bisher kaum Jobs gekostet. In den Branchen, in denen viel KI eingesetzt wird, sind sogar Jobs dazugekommen. Es braucht ja Leute, um die Fehler auszubügeln, die die KI gemacht hat. Klarer Fall. KI hilft uns, die Probleme zu lösen, die wir ohne sie nicht hätten.

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10: Mit Oliver Heinze. DB 87 bei Magranstädt musste heute Nachmittag voll gesperrt werden. Am Abzweig Nempitz läuft eine aufwendige Bergungsaktion. Laut Polizei ist ein voll mit Sand beladener Kipplaster kurz nach 2:30 einem entgegenkommenden LKW ausgewichen und in den Graben gerutscht. Er drohte umzukippen. Nun soll er mit einem Bergungskran wieder rausgezogen werden. Wie lange die Bergungsarbeiten andauern, also auch die Sperrung, sei noch unklar, hieß es. Mutmaßlicher Millionenbetrug mit gefälschten Corona-Tests in der Oberlausitz. Die Staatsanwaltschaft Görlitz ermittelt in mindestens 58 Fällen gegen Betreiber von Testzentren in Görlitz und Zittau. Unter den Hauptverdächtigen sind ein 62-Jähriger und eine 28-Jährige, die zwischen 2021 und 2023 nie erbrachte Bürgertests für über 1,3 Millionen Euro abgerechnet haben sollen. Der Mann befindet sich inzwischen in Untersuchungshaft. Weltweit hungern etwa 645 Millionen Menschen und die Lage verschlechtert sich weiter. Das geht aus dem Index der Welthungerhilfe hervor, den Präsidentin Marlene Thieme jetzt vorgestellt hat.
11: Vor allem der Blick auf einzelne Länder macht Sorgen. In 32 Ländern hat sich die Hungersituation seit 2018 verschlechtert. Das ist ein Warnsignal. Wir müssen jetzt handeln, damit nicht noch mehr Fortschritte verloren gehen.
10: Grund dafür sind unter anderem Kriege, extreme Wetterlagen durch den Klimawandel und hohe Lebensmittelpreise. Es war wohl der größte Anschlag auf deutsche und europäische Infrastruktur seit dem Zweiten Weltkrieg. Die Sprengung der Nord Stream Pipelines vor mehr als 4 Jahren. In Hamburg hat heute ein erster Prozess dazu begonnen. Angeklagt ist ein Ukrainer. Ihm wird vorgeworfen, als Anführer einer 7-köpfigen Gruppe für die Explosionen verantwortlich zu sein. Auf die Bundesliga-Handballerinnen vom HCL wartet heute eine schwere Auswärtsaufgabe. Die Leipzigerinnen treffen am Abend auf den amtierenden Meister Blomberg-Lippe. Leipzigs Linksaußenspielerin Alina Gaubatz.
12: Das heißt, auf uns wartet ein sehr schweres und hartes Spiel. Wir wollen uns natürlich von Blomberg nicht beeindrucken lassen. Solange es geht, ärgern und mithalten. Wer Zeit und Lust hat, kann sich das Spiel natürlich im Stream anschauen. Und wenn nicht, würden wir uns über zahlreiche Unterstützung beim Sachsen-Derby gegen Zwickau am 1.11. freuen.
10: Anwurf ist heute um 19 Uhr.
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13: Am Abend und in der Nacht nur wenige Wolken am Himmel über Leipzig, Stadt und Land. Die Temperaturen gehen runter auf 7 Grad. Morgen stellenweise Frühnebel, später dann freundlich bei 17 Grad. Freitag dann auch ein freundlicher Tag mit bis zu 20 Grad. Auf der B87 aus Richtung Leipzig kommend staut es sich zwischen Quesitz und Lützen, hat es einen LKW-Unfall gegeben, und B181 zwischen der Autobahnabfahrt Leipzig-West und der Miltitzer Straße, Viertelstunde Zeitverlust im Stau. Es blitzt auf der B87 in Leipzig in Richtung Mokrena. Stauseblitzer melden Sie kostenlos an die 03x800 und die 4.
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1: Hier ist Axel Metz.
13: Ein sehr seltenes Spektakel gab es heute im Leipziger Land zu sehen, wahrscheinlich auch zum letzten Mal. Ein riesiger Braunkohlebagger, der wie in Zeitlupe über eine extra gesperrte Bundesstraße schleicht. Das hat eine Menge Schaulustige angelockt. Unsere Reporter waren mittendrin und fassen alles nochmal für Sie zusammen. Kurz nach 6.

0: Ein Bagger, der so hoch ist wie ein Mehrfamilienhaus und so lang wie etwa 830 Einkaufswagen, ist heute im Leipziger Südraum unterwegs gewesen. Die Verlegung dieses riesigen Braunkohlebaggers sorgt auch für eine Sperrung auf der B176 bei Kreutsch. Unsere Reporterin Clarissa Kunert hat sich die ganze Geschichte vor Ort mal angeschaut.
1: Der 1030 Tonnen schwere Eimer-Kettenbagger der Mipra ist heute Morgen von Schlehenhain ins Abbaufeld Peres unterwegs gewesen. Dafür musste der Koloss die B176 bei Kreutsch überqueren und die ist für den Spezialtransport knapp 3 Tage gesperrt. Jetzt die gute Nachricht, der Riese hat es geschafft. Mit gerade einmal 6 Metern pro Minute hat er sich in knapp einer Stunde über die knapp 7,50 Meter breite Bundesstraße bewegt. Unter den wachsamen Augen von mir und rund 100 Schaulustigen. Die sind extra früh aufgestanden.
2: 6:30, weil es das letzte Mal jetzt ist, dass der Bagger hier rüber geht und weil es halt auch so groß ist.
3: Wir haben sowas noch nie gesehen und heute hat sich per Zufall die Gelegenheit ergeben, mit den Enkelkindern und dem Schwiegersohn das zu machen.
4: Ja, ich habe ja mal gearbeitet bei der Mipra und so Baggertransport ist natürlich was Enormes. Da ist Zeit, spielt da keine Rolle.
5: Wir sind 7 Uhr losgefahren und es ist immer interessant, sowas mal zu sehen, wenn die Dachbau von einem zum anderen transportieren.
6: Weil ich bin in Rente, ich habe die Zeit dazu.
1: Inzwischen ist der Koloss auf der anderen Straßenseite angekommen. Jetzt räumen die kleinen Bagger die Fahrbahn wieder frei. Und die sehen neben dem Tagebaugiganten tatsächlich eher wie Spielzeug aus. Heißt für sie, morgen früh ab 6 Uhr soll die B176 wie geplant wieder freigegeben werden.
0: Dann dürften die Kameraspeicher ja voll sein.
1: Oh ja, da sagst du was. Ich habe auch schon die schönsten rausgesucht und auf unsere Website geladen.
0: Dann machen Sie sich am besten selbst ein Bild von diesem Baggerriesen. Klicken Sie mal rein.
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6: Am Abend und in der Nacht nur wenige Wolken am Himmel über Leipzig, Stadt und Land. Die Temperaturen gehen auf 7 Grad zurück. Morgen geht's dann stellenweise mit Frühnebel los, später dann freundliches Wetter bei 17 Grad. Freitag auch ganz nett und trocken bis zu 20 Grad. Auf der B87 gibt's eine Vollsperrung nach einem LKW-Unfall zwischen Quesitz und Lützen und zwischen Nempitz und der B87 ebenfalls eine Vollsperrung. Geblitzt wird auf der B87 Richtung Mokrena in der 70er-Zone und im Stadtgebiet auf der Rostocker Straße in Richtung Thekla. Staus und Blitzer melden Sie kostenlos an die 03x800 und die 4. Dankeschön.
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2: Und mit dem Sommerhit dieses Jahres, der kommt von Shakira.

0: ein ganz besonderer Musikmoment.
1: Egal wie es mir auch ging, da war ein Song.
2: Promis, Stars und Sternchen stellen hier ihre musikalischen Lieblinge vor. Heute mit dem Psychologen, Buchautor, Moderator und Podcaster Dr. Leon Windscheid, der Ende November mit seiner Show Alles Perfekt Psychologie live nach Zwickau in die Stadthalle kommt. Wie muss man sich deine Show so vorstellen?
3: Es ist eine Show, es ist unterhaltsam, es wird auch wirklich, wirklich viel gelacht. Ey, wir machen uns zwei richtig gute Stunden. Und so oft kriege ich nachher Nachrichten, das tat mal so gut, das war mal so, ja, entlastend, entspannend. Und darum geht's mir eigentlich. Also es ist ein bisschen wissenschaftlich Rock'n'Roll, wenn du so möchtest. Aber ich habe jetzt kein Schlagzeug dabei und keine fette Soundanlage.
2: Dein besonderer Musikmoment hat auch mit Psychologie zu tun, beziehungsweise einer Frage, der du als Psychologe auch öfters begegnest.
3: Herbert Grönemeyer, Männer. Und weißt du warum? Weil ich gerade das Gefühl habe, zum Glück ändert sich endlich was und es gibt so viel, wo sich was bewegt. Aber ich merke gleichzeitig, in diesem ganzen Kritisieren an der toxischen Männlichkeit wird, glaube ich, vergessen, dass diese toxische Männlichkeit auch für die Männer toxisch ist. Wie Jungs zu sein haben und wie erwachsene Männer zu sein haben. Da ist so viel Giftiges drin, dass einfach auch eine massive Belastung ist. Keine Gefühle zeigen dürfen, keine Schwäche haben. Gibt diesen schrecklichen Spruch, ein Indianer kennt keinen Schmerz. Das ist ein Punkt, der wird da aus meiner Sicht noch nicht so ganz berücksichtigt in der ganzen Debatte. Und da finde ich, Herbert Grönemeyer mit Männer, ja, passt eigentlich.
2: Dr. Leon Windscheid im November in Zwickau und nächstes Jahr im März mit der ganz neuen Show Einfach sein in Chemnitz, Dresden und Leipzig.

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7: Mit Oliver Heinze. Jetzt rücken sie den Truckern sogar schon mit Drohnen auf den Pelz. Die Polizei hat auf der A14 nordwestlich von Leipzig eine Drohne eingesetzt, um die Einhaltung von ordnungsgemäßen Abständen zwischen Lkw zu kontrollieren. Dabei sind innerhalb kurzer Zeit gestern gleich 43 Verstöße festgestellt worden. Die entsprechenden Brummis wurden danach an einer Rastanlage aus dem Verkehr gezogen und verwarnt. Unzureichende Sicherheitsabstände seien eine der Hauptunfallursachen auf Autobahnen, hieß es als Begründung für die ungewöhnliche Kontrolle. Bei einem Unfall auf einer Landstraße bei Mogrena ist ein 15-jähriger Simson-Fahrer schwer verletzt worden. Der Jugendliche war gestern Abend auf der S20 zwischen Röcknitz und Schönau von der Straße abgekommen und gegen einen Baum geprallt. Er wurde ins Krankenhaus gebracht. Wieso er die Kontrolle über die Maschine verloren hatte, ist bisher unklar. Seit mehr als 25 Jahren ist die MS Cospuden auf dem Cospudener See unterwegs. Jetzt steht für das 70 Jahre alte Schiff eine große Veränderung an. Der Geschäftsführer des Betreibers Abenteuer Freizeit, Lukas Bennemann, mit den Details.
8: Die MS Cospuden wird am 1.11. letzten Fahrtag haben, ne, fährt bis dahin halt mit Dieselmotor. Und dann werden wir auf Umrüstung E-Motor sozusagen vorbereiten. Das wird dann hier auf dem Parkplatz direkt um Cospudener See auch gemacht. Und dann ist im Prinzip der Plan, das in den nächsten 5,5 Monaten dann von Diesel auf E-Motor umzubauen. Also geplant, das Ziel ist 1.4. als Fahrtag wieder.
7: Die Kosten für den Umbau liegen bei rund 1,2 Millionen Euro. Das Bundeskabinett hat die Zuckersteuer auf den Weg gebracht. Die Abgabe soll ab Juli 2027 erhoben werden und je nach Zuckergehalt in gesüßten Getränken 26 oder 32 Cent pro Liter betragen. Laut Bundesfinanzministerium dient die Steuer dazu, die Beiträge für die gesetzliche Krankenversicherung stabil zu halten. Zugleich leistet die Abgabe einen Beitrag zum Schutz der Gesundheit und vor allem von Kindern und Jugendlichen. Papst Leo XIV. Erholt sich nach seiner Lungenoperation gut. Der 71-Jährige ist in der Gemelli-Klinik in Rom erstmals wieder umhergegangen und hat normal gegessen. Das haben seine Ärzte mitgeteilt. Blutwerte und Röntgenbild entsprechen den Erwartungen. Gestern hatten Ärzte einen bösartigen Tumor aus seiner rechten Lunge entfernt.
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10: In der Nacht Tiefstemperaturen zwischen 5 und 2 Grad. Stellenweise Bodenfrost, auch Nebel ist möglich. Und wenn das sich dann morgen im Laufe des Tages auflöst, wechselnd bewölkt bis 18 Grad. Übermorgen heiter bis wolkig bis 20 Grad. B87, der Abzweig nach Nempitz ist gesperrt nach einem Unfall. Das ist ja die Zufahrt zur A9 Bad Dürrenberg. In Marienberg ein Unfall auf der B174 zwischen der Karlstraße und der Lauterbacher Straße und geblitzt wird in Leipzig auf der Rostocker Straße, in Zwickau auf der Reinsdorfer Straße und in Dresden auf der Tögelstraße und auf der Hansastraße.
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2: In der Nacht Tiefstemperaturen zwischen 5 und 2 Grad. Stellenweise Bodenfrost, auch Nebel ist möglich. Und wenn das sich dann morgen im Laufe des Tages auflöst, wechselnd bewölkt bis 18 Grad. Übermorgen heiter bis wolkig bis 20 Grad. Ein Unfall auf der B87 am Abzweig Nempitz und Unfall in Marienberg auf der B174 zwischen Karlstraße und Lauterbacher Straße. Geblitzt wird in Dresden auf der Hansastraße, auf der Tögelstraße, in Zwickau auf der Reinsdorfer Straße Richtung Reinsdorf und in Leipzig auf der Rostocker Straße Richtung Thekla.
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7: Mit Oliver Heinze, guten Abend. Die Stadt Leipzig lehnt eine Optimierung ihrer Sirenenwarnsysteme für knapp 4 Millionen Euro ab. Gut 120 Standorte würden benötigt, um einen flächendeckenden Warnmechanismus zu installieren. Das geht aus einem entsprechenden Beschlussvorschlag für den Stadtrat hervor. Er kommt von der Branddirektion, also der Berufsfeuerwehr. Das Rathaus begründet seine ablehnende Haltung mit der angespannten Haushaltslage. Das letzte Wort hat aber der Stadtrat voraussichtlich im Dezember. Im Leipziger Hauptbahnhof gilt ab morgen das neue Alkoholverbot, so wie in allen deutschen Bahnhöfen. Dabei ist es eigentlich völlig unnötig, denn laut Hausordnung gilt dort bereits seit Jahren ein Drogenverbot. Laut dem Regionalbereichsleiter der Bahnsicherheit Stefan John reicht das aber nicht.
8: Gesellschaftlich wird halt das Thema stark getrennt, also Drogen und Alkohol sind im gesellschaftlichen Konsens zwei getrennte Dinge. So wird das jedenfalls wahrgenommen. Und deswegen, Drogen ist ein Thema, was schon länger verboten ist. Und Alkohol wird jetzt verboten aufgrund der positiven Erfahrung in anderen Bahnhöfen in Deutschland. Und weil Alkohol fast immer der Ausgangspunkt ist für Konfrontation, für Pöbeleien etc., macht es Sinn, den Alkoholkonsum im Bahnhof zu verbieten.
7: Am 31. Oktober findet wieder der Lauf gegen Krebs statt. Rund 2/3 der Startplätze sind bereits vergeben. Anmeldungen für verschiedene Strecken bis zu 10 Kilometer sind noch unter lauf-gegen-krebs.de möglich.
9: Und jetzt weitere Nachrichten aus Deutschland und der Welt.
10: Ich bin Dominik Schweiger. Kanzler Merz will, dass die EU härter gegen unfaire Handelspraktiken vorgeht. Dabei geht's um staatlich geförderte Billigangebote aus dem Ausland. Gemeint sein dürfte wahrscheinlich vor allem China. Konkret benannt hat Merz das Ausland aber nicht. Beim EU-Gipfel soll über ein neues Handelsschutzinstrument beraten werden. Damit könnte die EU schneller auf gezielte Angriffe auf die Wirtschaft reagieren. Bei Getränken mit Zuckerzusatz, also Limonade, Energydrinks und so weiter, soll ab Juli 2027 eine Steuer fällig werden. Je nach Zuckergehalt 26% oder 32%. Kleine Hersteller sollen davon ausgenommen sein. Thomas Bliskin mit den Einzelheiten.
11: Mit der Steuer will Finanzminister Lars Klingbeil Geld für den Bundeshaushalt einnehmen und zugleich die Hersteller dazu bringen, den Zuckergehalt ihrer Getränke zu senken. Für 2027 rechnet die Bundesregierung mit rund 690 Millionen Euro Einnahmen. Kritik kommt aus der Union. Hessens Ministerpräsident Boris Rhein nennt die Abgabe eine Teuersteuer. Sie belastet die Bürger zusätzlich und gefährde Arbeitsplätze in der Getränkeindustrie.
10: Außerdem soll Rauchen nochmal teurer werden, schrittweise ab nächstem Jahr. Bis 2030 könnte eine Schachtel Zigaretten dann 14 Euro kosten. Fast jeder dritte Großstadtmieter findet die eigene Miete zu hoch. Das zeigt eine Umfrage für den Deutschen Gewerkschaftsbund. Besonders unzufrieden sind junge Menschen. Bei den unter 30-Jährigen halten 44% ihre Miete für zu teuer. Bei den über 60-Jährigen sind es dagegen weniger als 17%. Nach seiner Lungenkrebsdiagnose bekommt Papst Leo Genesungswünsche aus der evangelischen Kirche. Die EKD-Ratsvorsitzende Fers hat auf Instagram geschrieben, die Nachricht bewege sie sehr. Gemeinsam mit vielen Christen weltweit bete sie für ihn. Die Ärzte haben die Diagnose bestätigt. Der Papst ist gestern operiert worden.
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13: In der Nacht Tiefsttemperaturen zwischen 5 und 2 Grad. Stellenweise Bodenfrost, auch Nebel ist möglich. Und wenn das sich dann morgen im Laufe des Tages auflöst, wechselnd bewölkt bis 18 Grad. Übermorgen heiter bis wolkig bis 20 Grad. Ein Unfall auf der B87 am Abzweig Nempitz und Unfall in Marienberg auf der B74 zwischen Karlstraße und Lauterbacher Straße. Geblitzt wird in Dresden auf der Hansastraße, auf der Tögelstraße, in Zwickau auf der Reinsdorfer Straße Richtung Reinsdorf und in Leipzig auf der Rostocker Straße Richtung Thekla.
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3: In der Nacht Tiefstemperaturen zwischen 5 und 2 Grad. Stellenweise Bodenfrost, auch Nebel ist möglich. Und wenn das sich dann morgen im Laufe des Tages auflöst, wechselnd bewölkt bis 18 Grad. Übermorgen heiter bis wolkig bis 20 Grad. Ein Unfall auf der B87 am Abzweig Nempitz und Unfall im Marienberg auf der B74 zwischen Karlstraße und Lauterbacher Straße. Geblitzt wird in Dresden auf der Hansastraße, auf der Tögelstraße, in Zwickau auf der Reinsdorfer Straße Richtung Reinsdorf und in Leipzig auf der Rostocker Straße Richtung Thekla.
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0: Moment mal, Gedanken zum Tag mit Michaela Stahl.
1: Es gibt so Menschen, mit denen man einfach eine ganz besondere Zeit erleben kann. Man fühlt sich wohl, lacht, erlebt schöne Stunden. Und dann kommt der Alltag und der Kontakt schwächelt etwas. Doch er schadet nicht der Beziehung. Denn nicht jede wertvolle Verbindung braucht die tägliche Nähe. Manche Freunde oder Familienmitglieder begleiten uns nur eine bestimmte Zeit. Andere bleiben über Jahre, obwohl wir uns kaum sehen. Und manche hinterlassen etwas in uns, das bleibt, selbst wenn sich unsere Wege wieder verändern. Ich denke, Gott schenkt uns unsere Begleiter manchmal nur für einen Abschnitt, für eine Zeit, in der wir etwas brauchen, für eine Zeit, in der wir wachsen. Und wenn diese Zeit vorbei ist, dann dürfen wir auch darüber dankbar sein. Dankbar für die Menschen, für die Gespräche, für die gemeinsamen Erlebnisse. Sie bleiben einfach in unseren Herzen. Und ich denke, genau das ist auch die Herausforderung unseres Lebens. Nicht krampfhaft an etwas Schönem festzuhalten, sondern es dankbar loszulassen und darauf zu vertrauen, dass Gott ganz genau weiß, welchen Platz ein Mensch in unserem Leben haben sollte. Jede Verbindung sieht anders aus, aber jede ist besonders.
0: Gedanken zum Tag, ein Service der katholischen Kirche in Sachsen.

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15: Mit Oliver Heinze, guten Abend. Gute Nachrichten für Lößnig. Die alte Tartanbahn an der Bernhard-Kellermann-Straße kann erneuert werden. Wie Wirtschaftsminister Dirk Panther aus Leipzig heute mitgeteilt hat, wird die Sanierung vom Freistaat mit über 77.000 Euro aus dem Sachsenfonds gefördert. Die Leichtathletikanlage dort ist für jedermann zugänglich und daher auch besonders attraktiv für die Allgemeinheit. Man unterstütze damit auch den städtischen Haushalt, hieß es. Die Leipziger Rathausspitze will die Ansiedlung der neuen US-Waffenfabrik genehmigen. Maßnahmen für den Bevölkerungsschutz soll der Stadtrat aber demnächst ablehnen. Frank Selig weiß mehr.
16: Ja, es geht um ein flächendeckendes Warnsystem. Die Berufsfeuerwehr hat vorgeschlagen, im ganzen Stadtgebiet gut 120 Sirenen zu installieren. In der Ukraine werden sie seit längerem auch zur Warnung vor Drohnenangriffen genutzt. In Leipzig geht es vor allem um Großbrände und sonstige Katastrophen. Das Rathaus hat jetzt eine Ablehnung des Projektes vorgeschlagen, denn es würde knapp 4 Millionen Euro kosten. Dafür sei aktuell kein Geld da, hieß es.
15: Die MS Kospuden auf dem Kospudener See bekommt für 1,2 Millionen Euro einen Elektroantrieb. Nach ihrer letzten Dieselfahrt am 1. November wird das fast 70 Jahre alte Schiff umgebaut. Die historische Optik soll aber erhalten bleiben.
14: Und jetzt weitere Nachrichten aus Deutschland und der Welt.
17: Ich bin Dominik Schweiger. Wer in einer Großstadt in einer Mietwohnung lebt, ist der Meinung, dass die Miete zu hoch ist. Das meint fast jede und jeder Dritte in einer Umfrage für den Deutschen Gewerkschaftsbund. Deutliche Unterschiede zeigen sich vor allem bei den Altersgruppen. Bei den über 60-Jährigen halten nicht mal 17% die Miete für zu hoch. Bei den unter 30-Jährigen sind es dagegen 44%. Kinder unter 13 sollen in Deutschland künftig grundsätzlich keine sozialen Netzwerke wie TikTok, Snapchat oder Instagram mehr nutzen dürfen. Das Bundeskabinett hat dafür Eckpunkte beschlossen, die gelten sollen, bis es eine EU-weite Regelung gibt. Wann das Verbot tatsächlich in Kraft tritt, ist allerdings noch offen. Ronny Thorau berichtet.
18: Die deutschen Social-Media-Beschränkungen müssen noch durchs Kabinett, dann durch Bundestag und Bundesrat. Das kann also noch Monate dauern, bis die in Kraft treten. Damit kommen sie aber vielleicht immer noch schneller als die EU-Regeln. Inhaltlich schält sich aber eine ungefähr gleiche Linie heraus. Unter 13 Jahren kein Social Media, danach nur eingeschränkt. Und es soll strengere Vorgaben für die Plattformen geben, insbesondere suchtfördernde Algorithmen für Jugendliche zu unterlassen.
17: Die Lufthansa übernimmt knapp die Hälfte der portugiesischen Fluggesellschaft TAP. Die Regierung in Lissabon hat den deutschen Konzern als bevorzugten Käufer für fast 45% der staatlichen Airline ausgewählt. Das Gebot liegt bei 1,2 Milliarden Euro. Lufthansa hat sich damit gegen Air France KLM durchgesetzt. Der Verkauf muss aber noch von der EU-Kommission geprüft werden und das kann bis zu 2 Jahre dauern. In der Fußball-Champions League sind erneut 2 deutsche Teams gefordert. Dortmund muss sich bei Bodø Glimt in Norwegen durchsetzen. Stuttgart ist beim slowakischen Club Slovan Bratislava zu Gast. Anschluss ist jeweils um 21 Uhr. Spitzenspiel bestreiten Manchester City und Titelverteidiger Paris Saint-Germain.
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19: In der Nacht Tiefsttemperaturen zwischen 5 und 2 Grad. Stellenweise Bodenfrost, auch Nebel ist möglich. Und wenn das sich dann morgen im Laufe des Tages auflöst, wechselnd bewölkt bis 18 Grad. Übermorgen heiter bis wolkig bis 20 Grad. Ein Unfall auf der B87 am Abzweig Nempitz und Unfall in Marienberg auf der B74 zwischen Karlstraße und Lauterbacher Straße. Geblitzt wird in Dresden auf der Hansastraße, auf der Tögelstraße, in Zwickau auf der Reinsdorfer Straße Richtung Reinsdorf und in Leipzig auf der Rostocker Straße Richtung Thekla.
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vergangenen Samstag Platz 5, Taylor Swift, die 4, Ygel. Platz 3 waren Tampa City. Auf der 2 DJ Goja.

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11: In der Nacht Tiefstemperaturen zwischen 5 und 2 Grad. Stellenweise Bodenfrost, auch Nebel ist möglich. Und wenn das sich dann morgen im Laufe des Tages auflöst, wechselnd bewölkt bis 18 Grad. Übermorgen heiter bis wolkig bis 20 Grad. Ein Unfall auf der B87 am Abzweig Nempitz und Unfall in Marienberg auf der B74 zwischen Karlstraße und Lauterbacher Straße. Geblitzt wird in Dresden auf der Hansastraße, auf der Tögelstraße, in Zwickau auf der Reinsdorfer Straße Richtung Reinsdorf und in Leipzig auf der Rostocker Straße Richtung Thekla.
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4: Mit Oliver Heinze, guten Abend. Die Stadt Leipzig lehnt eine Optimierung ihrer Sirenenwarnsysteme für knapp 4 Millionen Euro ab. Gut 120 Standorte würden benötigt, um einen flächendeckenden Warnmechanismus zu installieren. Das geht aus einem entsprechenden Beschlussvorschlag für den Stadtrat hervor. Er kommt von der Branddirektion, also der Berufsfeuerwehr. Das Rathaus begründet seine ablehnende Haltung mit der angespannten Haushaltslage. Das letzte Wort hat aber der Stadtrat voraussichtlich im Dezember. Im Leipziger Hauptbahnhof gilt ab morgen das neue Alkoholverbot, sowie in allen deutschen Bahnhöfen. Dabei ist es eigentlich völlig unnötig, denn laut Hausordnung gilt dort bereits seit Jahren ein Drogenverbot. Laut dem Regionalbereichsleiter der Bahnsicherheit Stefan John reicht das aber nicht.
5: Gesellschaftlich wird halt das Thema stark getrennt. Also Drogen und Alkohol sind im gesellschaftlichen Konsens zwei getrennte Dinge. So wird das jedenfalls wahrgenommen. Und deswegen, Drogen ist ein Thema, was schon länger verboten ist. Und Alkohol wird jetzt verboten aufgrund der positiven Erfahrung in anderen Bahnhöfen in Deutschland. Und weil Alkohol fast immer der Ausgangspunkt ist für Konfrontationen, für Pöbeleien etc., macht es Sinn, den Alkoholkonsum im Bahnhof zu verbieten.
4: Am 31. Oktober findet wieder der Lauf gegen Krebs statt. Rund 2/3 der Startplätze sind bereits vergeben. Anmeldungen für verschiedene Strecken bis zu 10 Kilometer sind noch unter lauf-gegen-krebs.de möglich.
0: Und jetzt weitere Nachrichten aus Deutschland und der Welt.
6: Ich bin Yves Simon. Bundeskanzler Merz will beim EU-Gipfel ein härteres Vorgehen gegen unfaire Handelspraktiken durchsetzen. In einer Regierungserklärung hat er angekündigt, Deutschland wird sich in Zukunft noch stärker gegen Dumpingpreise und Subventionen anderer Staaten zur Wehr setzen. Gemeint ist da vor allem China, auch wenn Merz das Land nicht nennt.
7: Wir sehen nicht länger tatenlos zu, wenn andere Staaten durch hohe Subventionen, künstlich abgewertete Währungen, Überkapazitäten und aggressive Preissetzung unserer Wirtschaft schaden.
6: Mit Frankreich zusammen schlägt Merz ein neues Handelsschutzinstrument vor, mit dem bei gezielten Angriffen auf Industrien und Lieferketten schnell reagiert werden könne. Auf Getränke mit Zuckerzusatz soll es in Zukunft eine extra Steuer geben. Der Beschluss aus der Bundesregierung muss noch durch den Bundestag. Vor allem Softdrinks könnten damit für die Verbraucher teurer werden. Die neue Steuer soll dann ab Juli 2027 zum Beispiel auf Limonaden, Eistees, Energydrinks und Fruchtsaftgetränke mit Zuckerzusatz anfallen. US-Präsident Trump hat ein Video des tödlichen Tigerangriffs in einem englischen Zoo verbreitet. Dazu eine KI-Version, in dem er selbst das Tier in die Schranken weist. Die Familie des am Samstag getöteten 23-Jährigen hat sich schockiert gezeigt. Die Medieninhalte würden ihnen schweren Seelenschmerz zufügen. Der Mann war aus bislang unbekannten Gründen in das Tigergehege gesprungen und noch vor Ort gestorben. Der Gewinner des Rekord-Euro-Jackpots von 120 Millionen Euro ist gefunden. Man habe den 35-Jährigen aus dem Kreis Mettmann bei Düsseldorf telefonisch erreicht, heißt es vom Lotto-Anbieter. Es ist der höchstmögliche Gewinn für Lottospieler in Deutschland. Bei 120 Millionen ist der Euro-Jackpot gedeckelt. Die Gewinnwahrscheinlichkeit liegt bei 1 zu 140 Millionen.
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9: In der Nacht Tiefstemperaturen zwischen 5 und 2 Grad. Stellenweise Bodenfrost, auch Nebel ist möglich. Und wenn das sich dann morgen im Laufe des Tages auflöst, wechselnd bewölkt bis 18 Grad. Übermorgen heiter bis wolkig bis 20 Grad.
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15: Ich bin Yves Simon. Die Zusatzbeiträge für die gesetzliche Krankenversicherung sollen auch über den Jahreswechsel hinaus stabil bleiben. Das hat Bundesgesundheitsminister Linnemann am Abend bekannt gegeben. Er beruft sich auf den Schätzerkreis, der vorher darüber beraten hat. Und der empfiehlt eben für 2027 einen durchschnittlichen Beitragssatz von 2,9%, wie auch schon in diesem Jahr. Dazu beitragen soll in Zukunft möglichst auch die Zuckersteuer. Die Einnahmen daraus sollen direkt in die Krankenversicherung fließen. Die Regierung erhofft sich aber auch, dass die Lebensmittelhersteller in Zukunft weniger Zucker verwenden, um eben auch weniger Zuckersteuer bezahlen zu müssen. In Brüssel startet heute der EU-Herbstgipfel und EVP-Chef Weber warnt vor einem Scheitern der Haushaltsverhandlungen. Er hält eine Erhöhung des EU-Etats für nötig, auch um Aufgaben wie den Grenzschutz und die Verteidigung stemmen zu können. Kanzler Merz kriegt allerdings auch Rückendeckung aus der Union für seinen harten Sparkurs. Deutschland und andere Nettozahler fordern Kürzungen um mehrere hundert Milliarden Euro. Die Lufthansa soll 45% in etwa der portugiesischen Staatsairline TAP für 1,2 Milliarden Euro übernehmen. Die Kranich Airline hat sich gegen Konkurrent Air France KLM durchgesetzt. Jetzt müssen die EU-Behörden noch prüfen. Wer in der kommenden Adventszeit eine Lichterfahrt durch seine Region organisieren möchte, sollte sich frühzeitig um die nötigen Genehmigungen dafür kümmern. Darauf weist Sachsens Infrastrukturministerium hin. Mehr dazu von Lutz Escher.
16: Die Veranstalter sollen ihre geplanten Strecken und Abläufe rechtzeitig mit den zuständigen Straßenverkehrsbehörden abstimmen. Der Antrag für die Veranstaltung muss spätestens 4 Wochen vor dem Termin gestellt werden. Für die zusätzliche Beleuchtung an den Fahrzeugen ist außerdem eine Ausnahmegenehmigung nötig. Das sollte mindestens 2 Wochen vorher beantragt werden. Für dieses Jahr hat das Land die Regeln teilweise vereinfacht. So müssen unter anderem die Fahrzeugidentnummern der Teilnehmer nicht mehr angegeben werden.
15: Stuttgart auf Wolke 7, Dortmund auf dem Boden der Tatsachen. In der Fußball-Champions League hat der VfB Stuttgart einen 3:0-Sieg in Bratislava feiern können. Der BVB hingegen hat bei Bodø/Glimt in Norwegen gepatzt und mit 0:1 verloren. Pia Wegner berichtet für uns.
17: Stuttgart nimmt mit dem 3:0-Erfolg bei Slovan Bratislava schon nach dem zweiten Spieltag Kurs auf die K.O.-Runde. Für Dennis Undav bedeutete sein 1:0-Führungstreffer außerdem das Ende seiner Torflaute in dieser Saison. Ein slowenisches Eigentor und ein Treffer von Ermedin Demirovic machten den Sieg dann schließlich perfekt. Dortmund dagegen fand gegen die spielstarken Norweger von Bodø/Glimt kaum offensive Lösungen und verlor gegen den Underdog verdient mit 0:1.
18: Das Radio Leipzig Wetter.
19: Tiefstemperaturen zwischen 5 und 2 Grad, stellenweise Bodenfrost, auch Nebel ist möglich. Und heute im Laufe des Tages nach Nebelauflösung eine Mischung aus Sonne und Wolken bis 18 Grad. Morgen heiter bis wolkig bis 20 Grad.
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